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1: Mit Helene Feichtenhofer. Schönen guten Morgen. Die extremen Temperaturen heuer haben die Österreicherinnen und Österreicher die Freibäder stürmen lassen. Quer durchs Land hat es da heuer in den Bädern ein Besucherplus gegeben. In Oberösterreich in Linz etwa zählen die Bäder um 15% mehr Badegäste. Auch in der Steiermark in Graz gibt es ein deutliches Plus, sagt uns Holing-Graz-Sprecher Gerald Pichler.
2: Bis Mitte August haben wir 407.000 Besucher in den Freibädern gehabt. Das ist ein Plus von rund 22%. Und wir haben jetzt bereits das gesamte Saisonergebnis des Vorjahres übertroffen.
1: Ähnlich auch die Rückmeldungen aus Wien oder Vorarlberg. Die Regierungsparteien wollen heute weiter über ein Klimagesetz und Dürrehilfen für die Bauern verhandeln. Bislang ist bei den Gesprächen nichts rausgekommen. Es spießt sich vor allem an den Fragen, ab wann Österreich klimaneutral werden soll und welche Bauern Hilfen bekommen sollen, beziehungsweise wer die bezahlen soll. Viele Unwettereinsätze für die Feuerwehren quer durchs Land. Gestern in Niederösterreich, etwa in Bruck an der Leiter, mussten die Feuerwehren zu mehr als 230 Einsätzen. Sie mussten etwa Menschen aus einem Auto retten, das im Hochwasser eingeschlossen war. Außerdem mussten sie umgestürzte Bäume beseitigen. ChatGPT sagt mir, wie ich am besten die Bank am Eck ausraube. So ähnlich könnte die Suchanfrage eines 23-jährigen glücklosen Bankräubers in den USA in Oklahoma gewesen sein, der jetzt verurteilt wurde. Er hat für den Bankraub die KI genutzt, ist dann ohne Maske in die Bank, wurde dort gefilmt und auch die Kennzeichen seines Autos wurden von Sicherheitskameras erfasst. So war es dann für die Polizei leicht, den Mann zu verhaften. Er hat 37 Monate Haft kassiert.
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3: Einen schönen guten Morgen. Heute ist Freitag, der 21. August. Und ja, starten wir wieder hinein. Das Wochenende ist nicht mehr weit. Und die Lauser erzählen uns jetzt davon. Immer wieder diese Frauen.

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1: Kommen wir nun zum Wetter für die Steiermark.
2: Heute wechseln Wolkenfelder mit Sonnenfenstern. In der Früh sind erste kurze Schauer und möglicherweise Gewitter möglich. Ab dem mittleren Nachmittag werden Schauer und Gewitter von Südwesten her deutlich häufiger. Einzelne können kräftig ausfallen. Die Höchstwerte liegen zwischen 22 und 29 Grad. Im Südosten sind bis 32 Grad möglich. In 1500 Metern Höhe erwarten wir rund 19 Grad. Momentan messen wir 19 Grad in Graz, 16 Grad in Mürzzuschlag und 15 Grad in Bad Aussee. Das war unser Blick auf das Wetter.
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2: Es ist kurz nach 6 Uhr und zurzeit gibt es keine längeren Verkehrsverzögerungen. Gute Fahrt und passen Sie auf sich auf.

0: Bettina und Patricia waren das Freunde für ein ganzes Leben und jetzt kommt der Jürgen Brunner an die Reihe, solange die Lieder noch klingen. Und ich wünsche einen schönen guten Morgen.
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Heute geht's auf, heute geht's zu, das waren die Zillertaler Spitzbuben, aber Sie glauben es kaum, es gibt viele Spitzbuben. Zum Beispiel jetzt die Eicher Spitzbuben mit der Heimatland-Freundschaft.

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Neuer Titel von Volksbeat war das, nur noch ein Hauch Parfum. Und jetzt geht's nach Bayern zu Alpensound und die sitzen jetzt musikalisch zumindest am Lagerfeuer.

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1: Und wir sind bei Teil 1. Das Horoskop beginnt mit den Steinböcken und die können heute eine Sache endlich abhaken. Der Kopf wird frei für neue Aufgaben und persönliche Wünsche. Nehmen Sie sich anschließend bewusst etwas Schönes vor. Wassermänner sollten heute nicht nach dem üblichen Muster handeln. Gerade ein ungewöhnlicher Ansatz bringt überraschend gute Ergebnisse. Ihre Eigenständigkeit ist jetzt ein großer Vorteil. Fische, die fühlen sich stärker zu Menschen hingezogen, die Wärme und Ruhe ausstrahlen. Ein vertrauliches Gespräch kann eine Unsicherheit ausräumen. Lassen Sie Nähe zu. Witter müssen nicht jedes Rennen gewinnen. Heute bringt geschicktes Abwarten mehr als vorschnelles Handeln. Ihre Gelegenheit kommt noch früh genug. Stiere haben ein gutes Gespür für Geld und praktische Entscheidungen. Kleine Verbesserungen im Alltag machen sich schnell bemerkbar. Gönnen Sie sich zum Ausgleich etwas Genuss. Und die Zwillinge, die können mit Worten heute viel bewegen. Humor lockert selbst schwierige Situationen auf. Ein neuer Kontakt erweitert ihren Horizont. Weiter geht's jetzt gleich mit dem 57er Chevy. Hier ist der Ostbahn-Kurti und die Chefpartie und dann folgt Teil 2.

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1: Und damit sind wir bei Teil 2. Krebse sollten ihren persönlichen Freiraum verteidigen. Zu viele Erwartungen von außen rauben unnötig Energie. Ein ruhiger Abend bringt sie wieder in Balance. Löwen dürfen sich auf Anerkennung freuen, sollten diese aber nicht erzwingen. Ihr Können spricht am besten für sich selbst. In Herzensdingen sorgt Großzügigkeit für Nähe. Die Jungfrauen entdecken einen Fehler, bevor daraus ein echtes Problem entsteht. Ihr wacher Blick zahlt sich damit doppelt aus. Danach dürfen Sie die Kontrolle ruhig einmal abgeben. Wagen bringen heute Menschen zusammen, die zunächst wenig gemeinsam haben. Ihr diplomatisches Geschick schafft eine angenehme Atmosphäre. Skorpione spüren sehr genau, wo jemand nicht mit offenen Karten spielt. Reagieren Sie nicht sofort, sondern beobachten Sie erst. Und die Schützen brauchen heute etwas, das ihre Begeisterung weckt. Ein neuer Plan, ein Ausflug oder eine verrückte Idee kommt da gerade recht. Lassen Sie der Spontanität genügend Platz. Das war unser heutiges Horoskop und ich wünsche Ihnen, dass Ihr sein Gutes ist und wünsche damit einen schönen Freitag. Musik

Die Geschichte vom Hirtebur war das mit dem Zillertaler Gipfelwind. Melissa Naschenweng, sie ist jetzt wieder an der Reihe und meint, Heimat in mir.

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1: Und das war es ja auch schon fast die erste Stunde. Ich sage einmal danke fürs Dabeisein und freue mich, wenn Sie wieder mit dabei sind, kurz nach 7. Ingo Rutter wünscht einen schönen guten Morgen.

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1: Mit Helene Feichtenhofer. Schönen guten Morgen. Die Hitze heuer im Sommer hat die Menschen dazu gebracht, die Freibäder im Land zu stürmen. In allen Bundesländern haben die Bäder heuer einen Besucherplus gehabt. In Graz etwa waren es um gut 20% mehr in den Bädern der Stadt. Im Stadion Bad Wolfsberg in Kärnten um 10% mehr, sagt uns Dieter Rabensteiner, Abteilungsleiter der Stadtwerke Wolfsberg.
2: Wir haben auch die stärksten Badetage seit langem. Also wir haben heuer erstmals wieder Badetage mit mehr als 2000 Besuchern. Wir haben zwei Badetage drinnen, wo wir die 2000 Besucher reingeknackt haben.
1: Auch die Bäder in Wien, Vorarlberg oder Linz haben heuer deutlich mehr Badegäste gezählt. Und die Saison ist ja auch noch nicht vorbei. Zahlungsbetrügereien werden immer mehr, aber viele Betrugsopfer gehen nicht zur Polizei, zeigt eine Umfrage des Kreditkartenunternehmens Visa. Es sind nur 4 von 10, die den Betrug bei der Polizei dann wirklich anzeigen, nachdem sie selbst Opfer geworden sind. Die häufigste Betrugsmethode ist Phishing. Dabei bekommen die Opfer gefälschte Nachrichten, etwa von Lieferdiensten. Im UNO-Sicherheitsrat geht es heute wieder um die Nachfolge von Generalsekretär Antonio Guterres. Am Vormittag gibt es eine weitere geheime Probeabstimmung. Der Sicherheitsrat ernennt einen Kandidaten mit mindestens 9 von 15 Stimmen. Eine erste Abstimmung soll eine Mehrheit für die Diplomatin Rebecca Greenspan aus Costa Rica gebracht haben. Österreich ist nächstes und übernächstes Jahr nicht ständiges Mitglied im UNO-Sicherheitsrat. Fußball, durchwachsener Abend für die österreichischen Clubs im Europacup. Im Europa League Playoff kann Salzburg das Hinspiel in Schweden gegen Mjällby mit 1:0 gewinnen. Im Playoff der Conference League holt Rapid bei den Schotten von Hearts of Midlothian ein 2:2 Unentschieden. Die Austria dagegen verliert in Portugal gegen Braga mit 0:2. Die Rückspiele gibt's kommende Woche.
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3: Nochmals einen schönen guten Morgen. 7:02 ist es heute am Freitag, dem 21. August. Und Volksmusik und mehr gibt's. Und jetzt gibt's zum Beispiel gleich den Reinhard Fendrich. Viel schöner ist das Gefühl. Und ich wünsche einen schönen guten Morgen.

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1: Kommen wir nun zum Wetter für die Steiermark.
2: Heute wechseln Wolkenfelder mit Sonnenfenstern. In der Früh und am Vormittag gibt es nur vereinzelt Regenschauer. Vielerorts bleibt es trocken. Ab dem mittleren Nachmittag werden die Schauer und Gewitter von Südwesten her häufiger und kräftiger. Die Höchstwerte liegen zwischen 22 und 29 Grad. Im Südosten sind auch Temperaturen bis knapp über 30 Grad möglich. In 1500 Metern Höhe erwarten wir rund 19 Grad. Momentan messen wir 17 Grad in Kapfenberg, 14 Grad in Leoben und 15 Grad in Schladming. Das war unser Blick auf das Wetter.
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2: Es ist kurz nach 7 Uhr und aktuell gibt es keine längeren Staus oder Verzögerungen. Wir wünschen eine sichere Fahrt.

0: Einer der großen Hits der Edelsee, aber dann im Garten Eden. 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
0: Der Mond ist heute zunehmend im Schützen. Es ist ein Wärme- und Fruchttag. Ja, was ist da zu beachten? Eine regelmäßige Nagelpflege am Freitagabend stärkt die Nägel. Obst sollte heute und morgen für den baldigen Verbrauch verarbeitet werden. Greifen Sie an Fruchttagen besser zu Obst als zu proteinreicher Kost. Das Umtopfen von Zimmer- und Balkonpflanzen ist bis inklusive Montag noch günstig. Und nutzen Sie die Phase des zunehmenden Mondes in dieser Woche zum Färben der Haare. Die Farbe wird nämlich viel intensiver und hält vor allem länger. Mario K. ist der nächste Wow, ist das aborischer.

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der 0815 Borische war das mit den Alpis. Ja, und jetzt schaue ich einmal, wer feiert denn heute Namenstag. Da dürfen wir gratulieren. Pius, Maximilian, Balduin und Siegfried sind die heutigen Namenstagskinder. Und Sigrid und Marina, die erzählen uns jetzt vom Bergblut. Und ich wünsche einen schönen guten Morgen.

La Brass Banda war das, ein schöner Tag. Ja, laut Horoskop habe ich gesehen, Schütze-Tage sind ideal für das Schließen von neuen Bekanntschaften. Unter Umständen ist heute jemand dabei, der Sie sehr beeindrucken wird. Ja, das wäre dann ein schöner Tag. Wir schauen aber jetzt bei der Schmidt vorbei. Hier sind die Ursprungbuben.

Zeitlos fetzig war das mit Zeitlos. 7:39 ist es und die drei Kärntner, die kommen jetzt und die mischen jetzt ein bisschen was an. Beton, Beton, Beton.

7.44 Uhr, das war mein Herzblatt mit Salzburg-Sand. Und schon Voltaire sagte mal, alles, was du sagst, sollte wahr sein. Aber nicht alles, was wahr ist, solltest du auch sagen.

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Natürlich waren sie das, die Nockis. Und mit Musik, Musik, Musik geht's jetzt hin zu den Weltnachrichten um 8 Uhr. Und kurz danach geht's wieder weiter. Ingo Rutter wünscht einen schönen guten Morgen am Freitag.

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1: Mit Helene Feichtenhofer. Schönen guten Morgen. Deutschland hat seine Grenzkontrollen bis März nächsten Jahres verlängert und auch Österreich will nicht damit aufhören. Will weiter vor allem die Grenzen zu den östlichen Nachbarn kontrollieren, sagt Innenminister Gerhard Karner nun, auch wenn er es Grenzraumkontrollen nennt.
2: Grenzraumkontrollen wird es auch in Zukunft geben, weil wir gesehen haben, dass die äußerst effektiv sind. Wir haben in der letzten Woche an 7 Tagen, an 6 Tagen 0 illegale Aufgriffe im Grenzraum Burgenland. Und das heißt, wir sind hier sehr effektiv. Wenn wir 4 Jahre zurückblicken, hatten wir da pro Tag zum Teil über 600.
1: EU-Migrationskommissar Magnus Brunner drängt seit Wochen darauf, dass die Länder mit den Grenzkontrollen aufhören, verweist auf die neuen EU-Asylregeln. Die Regierungsparteien wollen heute weiter über ein Klimagesetz und Dürrehilfen für die Bauern verhandeln. Bislang ist bei den Gesprächen nichts rausgekommen. Es spießt sich vor allem an den Fragen, ab wann Österreich klimaneutral werden soll und welche Bauern Hilfen bekommen sollen, beziehungsweise wer die bezahlen soll. Im Zentrum Perus hat es ein starkes Erdbeben gegeben. Dabei sollen mindestens 30 Gebäude beschädigt worden sein. Kolumbien hat nach dem starken Erdbeben vor 1,5 Wochen inzwischen den Notstand ausgerufen. Bei diesem Erdbeben sind mindestens 319 Menschen ums Leben gekommen. 260 gelten weiter als vermisst. Eine astronomische Sensation haben Forscher in unserer Milchstraße entdeckt, den bisher schnellsten Stern. Er heißt S301 und rast mit bis zu 90 Millionen Kilometern pro Stunde um das schwarze Loch im Zentrum der Galaxie. Dabei kommt er dem schwarzen Loch so nahe wie kein anderer bisher beobachteter Stern. Die Forscher wollen damit herausfinden, wie schnell sich das schwarze Loch dreht und Einsteins Relativitätstheorie genauer überprüfen.
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3: 8:02 begrüße ich Sie wieder recht herzlich. Starten wir hinein. Den Alltagstipp gibt's in dieser Stunde natürlich auch unser Rezept des Tages. Apropos Rezept, wie wär's einmal mit Pfifferling? Ja, die Salzach-Salamanders sind schon unterwegs und spielen uns den Pfifferling-Borschen.

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1: Kommen wir nun zum Wetter für die Steiermark.
2: Heute wechseln Wolkenfelder mit Sonnenfenstern. In der Früh und am Vormittag gibt es nur vereinzelt Regenschauer. Vielerorts bleibt es trocken. Ab dem mittleren Nachmittag werden die Schauer und Gewitter von Südwesten her häufiger und kräftiger. Die Höchstwerte liegen zwischen 22 und 29 Grad. Im Südosten sind auch Temperaturen bis knapp über 30 Grad möglich. In 1500 Metern Höhe erwarten wir rund 19 Grad. Momentan messen wir 17 Grad in Liezen, 19 Grad in Graz und 15 Grad in Schladming. Das war unser Wetterüberblick.
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2: Es ist kurz nach 8 Uhr und aktuell melden wir keine lang andauernden Verkehrsbehinderungen oder Staus. Wir wünschen eine gute Fahrt.

Wenn's dir taugt, dann tu es. Das war Juche aus Tirol. Aus Tirol kommen jetzt auch die Zellbergbuhr mit ihrem Titel Made in Tirol und das jetzt ganz genau um 8:09 Uhr.

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1: Ja, es geht dem Wochenende zu und ich würde sagen, vielleicht haben Sie irgendeine Party oder ein Grillfest oder wie auch immer. Und da hätten wir heute einen Tipp für Flaschen, Kerzenständer. Ja, leere Weinflaschen eignen sich hervorragend als dekorative Kerzenständer. Und besonders hübsch sieht's aus, wenn mit der Zeit das Wachs mehrerer Kerzen an den Flaschen heruntergelaufen ist.
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1: Ja, und hätten wir es nicht, dann täten wir es nicht. Jetzt heißt es so bei dem Wildbach-Trio und ich wünsche einen schönen guten Morgen.

musikalischer Blick ins Ennstal war das mit den Hurfis. Ja, haben Sie schon gefrühstückt? Kaffee oder so? Ja, der Albert Aigner, der meint jetzt, schau vorbei auf einen Kaffee.

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schönste Sommer. Das war der Wolfgang Ambros. Das heutige Rezept bringt uns zum Wochenausklang eine süße Spezialität aus der österreichischen Küche, Marillenknödel. Aber zuvor gibt's den Egon Egemann mit seinen Diamanten.

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0: Blick auf die Uhr, genau 8.30 Uhr, halb neun.
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0: Ja, und heute gibt's eine süße Spezialität aus der österreichischen Küche, und zwar Marillenknödel. Reife Marillen, die machen diese Knödel dann besonders saftig. Sie benötigen Topfen, Butter, Ei, Grieß, Mehl, Marillen, Zucker, Butter und Brösel. Ja, aus Topfen, Butter, Ei, Grieß und Mehl einen Teig zubereiten, die Marillen mit etwas Zucker füllen, im Teig einschlagen und in leicht siedendem Wasser garen. Anschließend in Butterbröseln wälzen und warm servieren. Das wäre was für mich.
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0: Die jungen Waldensteiner waren das. Du bist meine Belladonna. Ja, da passt es eigentlich ganz gut dazu, was ich Ihnen jetzt erzählen kann. 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
0: Ja, ich freue mich auch. Das höre ich immer ganz, ganz gerne. Ja, und jetzt machen wir einen musikalischen Abstecher nach Südtirol, und zwar ins Sarntal. Ich habe ihn dort schon einmal live auf der Bühne erlebt. Der Jason Nussbaumer, der singt uns heute von Bella Buona.

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3: Mit Helene Feichtenhofer. Schönen guten Morgen. Das Wirtschaftsministerium will die Förderungen für Photovoltaikanlagen im kommenden Jahr neu aufstellen. Das Fördergeld für kleine PV-Anlagen, etwa auf Hausdächern, soll auslaufen. Der Fokus wird ja künftig auf Batteriespeicher liegen. Hannes Harp.
4: Um den überschüssigen PV-Strom in der Nacht besser nutzen zu können, will die Regierung Batteriespeicher fördern. Geld vom Staat gibt's auch, wer einen Speicher zu einer PV-Anlage nachrüstet. Das soll auch die Stromnetze entlasten. Weiterhin Geld für Solarmodule gibt es für Agri-PV-Anlagen oder wer einen Parkplatz mit PV überdacht, sowie Anlagen auf Lärmschutzwänden oder schwimmende PV-Anlagen. Außerdem fällt das bisherige Wer zuerst kommt, malt zuerst Prinzip weg. Beim letzten Call war der Fördertopf ja nach wenigen Sekunden oder Minuten leer.
3: Die neuen Förderanträge sollen ähnlich wie beim Handwerkerbonus mit der Rechnung und wenn die Anlage fertig ist, gestellt werden können. Deutschland hat seine Grenzkontrollen bis März nächsten Jahres verlängert und auch Österreich will nicht damit aufhören. Will weiter vor allem die Grenzen zu den östlichen Nachbarn kontrollieren, sagt Innenminister Gerhard Karner nun, auch wenn er es Grenzraumkontrollen nennt. EU-Migrationskommissar Magnus Brunner drängt seit Wochen darauf, dass die Länder mit den Grenzkontrollen aufhören, verweist auf die neuen EU-Asylregeln. Viele Unwettereinsätze für die Feuerwehren quer durchs Land gestern. In Niederösterreich etwa in Bruck an der Leiter mussten die Feuerwehren zu mehr als 230 Einsätzen. Sie mussten etwa Menschen aus einem Auto retten, das im Hochwasser eingeschlossen war. Außerdem mussten sie umgestürzte Bäume beseitigen. ChatGPT sagt mir, wie ich am besten die Bank am Eck ausraube. So ähnlich könnte die Suchanfrage eines 23-jährigen glücklosen Bankräubers in den USA in Oklahoma gewesen sein, der jetzt verurteilt wurde. Er hat für den Bankraub die KI genutzt, ist dann ohne Maske in die Bank, wurde dort gefilmt und auch die Kennzeichen seines Autos wurden von Sicherheitskameras erfasst. So war es dann für die Polizei leicht, den Mann zu verhaften. Er hat 37 Monate Haft kassiert.
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5: 9:02 meldet sich wieder Ingo Rotter und es geht jetzt noch in dieser Stunde mit Bauernregeln, Namenstag, Geburtstag und ja, einiges andere auch noch, vor allem Musik. Und da starte ich jetzt mit Andy Borg und einem seiner ersten großen Erfolge. Hier sind sie, die berühmten drei Worte.

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1: Kommen wir nun zum Wetter für die Steiermark.
2: Heute wechseln Wolkenfelder mit Sonnenfenstern. In der Früh und am Vormittag gibt es nur vereinzelt Regenschauer. Vielerorts bleibt es trocken. Ab dem mittleren Nachmittag werden die Schauer und Gewitter von Südwesten her häufiger und kräftiger. Die Höchstwerte liegen zwischen 22 und 29 Grad. Im Südosten sind auch Temperaturen bis knapp über 30 Grad möglich. In 1500 Metern Höhe erwarten wir rund 19 Grad. Momentan messen wir 20 Grad in Graz, 18 Grad in Mürzzuschlag und 18 Grad in Knittelfeld. Das waren die neuesten Wetterinformationen.
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2: Es ist kurz nach 9 Uhr und es gibt momentan keine größeren Verkehrsbehinderungen oder längere Staus. Wir wünschen eine gute Fahrt.

0: Ich bin ein Steirer Bub, das war das Schneiderwirt-Trio. Ganz genau 9 Uhr und 10 Minuten ist es jetzt.
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0: Da habe ich zwei gefunden. Zum Beispiel, wenn die Schwalben fischen, kommt ein Gewitter. Oder wenn im August Nordwind weht, schönes Wetter lang besteht.

0: DJ Ötzi und Nick P. Wanders. Es ist genau 9 Uhr und 14 Minuten.
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0: Heute feiern Namenstag Pius, Maximilian, Balduin und Siegfried. Balduin war übrigens ein Schüler des heiligen Bernhard. Also alles Gute, wenn Sie heute Namenstag feiern und wenn Sie Geburtstag haben. Ja, sind Sie natürlich nicht allein. Heute am 21. August, nämlich vor 38 Jahren, 1988, wurde geboren der polnische Fußballer Robert Lewandowski, früher bei Bayern, derzeit bei Chicago Fire und Kapitän der polnischen A-Nationalmannschaft. Ja, alles Gute unseren Namenstags- und Geburtstagskindern. Unser Musikantenherz, das gibt's jetzt von Zillertal Power.

0: 9 Uhr und 18 Minuten ist es und 21. August. Und was war früher? 1862 zum Beispiel wurde in Wien der von Josef Szeleny und Rudolf Siebeck angelegte Stadtpark eröffnet. Die erste öffentliche Parkanlage. Darin steht auch das berühmte Denkmal von Johann Strauss. Das war 1862 und jetzt kommt die Sonne, zumindest bei STS.
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Markus Kreuz und seine Lederhosen. Na, vielleicht haben die damals auch eine angehabt. Heute, vor 157 Jahren, es war am 21. August 1869, gelang nämlich Franz Innerkofler, Peter Salcher und Paul Grohmann die Erstbesteigung der großen Zinne in den Dolomiten. Musik.

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1: 9.33 Uhr, das waren die Rampenhirsche.
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1: Ja, der Tequila-Wurm ist in Wahrheit eine Raupenart, Gusano, ja, die in den Agavenpflanzen lebt. Und den Tequila-Wurm habe ich eigentlich noch nie gesehen.

0: Nur daheim, das war ein Lechhofer. Wir bleiben in der Heimat. Wir besuchen nämlich heute in unseren Heimatgrüßen die größte wasserdurchströmte Tropfsteinhöhle Österreichs. Und zwar ist das die Lurgrotte in der Nähe von Graz. 1822 ist die Lurgrotte erstmals erkundlich erwähnt worden und erfreut sich seit vielen Jahrzehnten als beliebtes Ausflugsziel in der Steiermark. Unser Kalli Lenz ist natürlich schon vor Ort. Kalli, passend und gut ausgerüstet?
1: Badeschlapfen und Taucherbrille. Ob das passend ist, werde ich bald erfahren. Der Helmut Schaffler ist einer der Höhlenführer und wird mir bzw. uns von VM1 diese Höhle heute zeigen. Wir gehen natürlich rein. Ein paar Daten, Fakten hat der Herr Schaffler, der Höhlenführer, jetzt schon für uns. Hochinteressante Zahlen und Fakten.
2: Also die Lurgrotte ist vom System her über 13 Kilometer lang, hat drei Etagen, also kann man sich vorstellen wie drei Stockwerke übereinander. Temperaturtechnisch haben wir konstante 10 Grad in der Höhle, also falls wer ein Hitzeprogramm sucht um die Jahreszeit optimal, aber ein Schlechtwetterprogramm genauso. Und die Luftfeuchtigkeit sind 97% in der Höhle, das ist auch für Leute interessant, die mit den Atemwege Probleme haben, also so Asthmatika oder Leute, die halt Stauballergien haben, ja.
1: Na gut, dann werde ich mir noch gescheite Schuhe anziehen, ein Jackerl und um 11 melden
0: wir
1: uns.
0: Danke, Kalli, wir freuen uns schon auf deine Heimatgrüße aus der größten wasserdurchströmten Tropfsteinhöhle Österreichs, nämlich aus der Lurgrotte in Peckau. Pünktlich um 11 geht's los.
3: Wir sind

0: das waren sie wieder mal musisch, Maus, und bei uns geht's jetzt flott weiter.
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0: Gleich 9:44 mit Zwirn. Ja, da hören wir jetzt was von Sardine.

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die Gossteigburm war das. Und damit bin ich schon wieder fast am Ende mit einem Gruß an Österreich mit der Blaskapelle Kavenka. Führe ich Sie hin zu den Nachrichten. Im Anschluss daran gibt es ja wieder unsere Sie machen Musik. Und ich mache am Sonntag keine, weil da kommt eine Aufzeichnung von der Edelseer Alm. Also kommenden Sonntag Aufzeichnung mit Kali Lenz. Und ich wünsche Ihnen jetzt noch einen schönen Tag. Ingo Rutter wünscht auch ein schönes Wochenende.

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1: Mit Helene Falkenhofer. Die Gletscher in den Alpen schmelzen weiter und das in einem rasanten Tempo, das so noch nie da war, warnen jetzt Gletscherforscher aus Italien. Seit 2000 haben die Gletscher weltweit im Schnitt jedes Jahr 273 Milliarden Tonnen Eis verloren. Im letzten Jahr waren es schon 408 Milliarden Tonnen Eis. Mit dem Resultat, dass in den nächsten 24 Jahren Gletscher unterhalb von 3500 Metern wohl völlig verschwinden werden. Die Gasspeicher in der EU füllen sich heuer deutlich langsamer als sonst. Aktuell sind sie zu 62% gefüllt. Die EU-Kommission erwartet aber trotzdem mit Blick auf den kommenden Winter, dass es keine Probleme geben wird. Die EU-Länder haben derzeit Schwierigkeiten, Gasvorräte anzulegen wegen der hohen Erdgaspreise als Folge des Kriegs zwischen den USA und dem Iran. Zahlungsbetrügereien werden immer mehr, aber viele Betrugsopfer gehen nicht zur Polizei, zeigt eine Umfrage des Kreditkartenunternehmens Visa. Es sind nur 4 von 10, die den Betrug bei der Polizei dann wirklich anzeigen, nachdem sie selbst Opfer geworden sind. Die häufigste Betrugsmethode ist Phishing. Dabei bekommen die Opfer gefälschte Nachrichten, etwa von Lieferdiensten. Austriazismen, also typisch österreichische Wörter, halten sich stabil. Das zeigen Forschungsergebnisse der Universität Wien. Die Untersuchung von heimischen Zeitungen über 23 Jahre hinweg hat ergeben, dass Paradeiser, Sackerl oder Rauchfangkehrer erhalten geblieben sind. Insgesamt gibt es über 7000 solche Austriazismen im Wörterbuch.
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2: Willkommen zu Sie machen Musik heute am Freitag, den 21. August. Rufen Sie an unter 013 3x die 6 und 5x die 7. Hinterlassen Sie eine Sprachnachricht und ich werde versuchen, Ihren Musikwunsch in dieser Stunde noch zu spielen.

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1: Kommen wir nun zum Wetter für die Steiermark.
2: Heute wechseln Wolkenfelder mit Sonnenfenstern. In der Früh und am Vormittag gibt es nur vereinzelt Regenschauer. Vielerorts bleibt es trocken. Ab dem mittleren Nachmittag werden die Schauer und Gewitter von Südwesten her häufiger und kräftiger. Die Höchstwerte liegen zwischen 22 und 29 Grad. Im Südosten sind auch Temperaturen bis knapp über 30 Grad möglich. In 1500 Metern Höhe erwarten wir rund 19 Grad. Momentan messen wir 18 Grad in Leoben, 18 Grad in Knittelfeld und 20 Grad in Liezen. Das war unser Blick auf das Wetter.
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2: Es ist kurz nach 10 Uhr und momentan kommen Sie ohne längere Verzögerungen oder Staus voran. Gute Fahrt und passen Sie auf sich auf.

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1: Das VM1, dem durch der Jan Fabriksen. Ich wünsche für einen Arbeitskolleg, für einen Andreas, für die Zilla Dolamander mit Leib und Seele ein Bauer. Danke, Henk. Schönes Wochenende.

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Genau so geht's. Weiter anrufen unter 0133 mal die 6 und 5 mal die 7. Hinterlassen Sie eine Sprachnachricht und ich werde Ihren Wunsch in dieser Stunde noch spielen. Und gleich geht's weiter mit Es braucht zwei, Sie und wir natürlich, die sehr sind dran.

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1: Hallo Freunde von Radio Formel, Thomas aus Seefeld. Eine interessante Arbeitswoche geht schon bald am Ende zu. Ein Wochenende steht vor der Tür. Es ist Zeit für die Woche, ein Titel von Christoph Hauser. Wo sind die Hände? Heute ist Wochenende. Schönes Wochenende, macht es gut. Vielen Dank.

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1: Hallo, ich möchte Christina das Lied schicken. Ich bin so gerne Bauer, weil sie ist selber mit Leib und Seele Bäuerin. Vielen lieben Dank.

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1: Hier singt euch der Walter. Ich wünsche euch alle miteinander ein schönes Wochenende. Ich hoffe, es wird nicht zu kalt für euch. Lasst es euch gut gehen, verwöhnen, vielleicht einmal ein Kaffeedl dazu. Und dann darf ich mir heute wünschen, die Hammer liegen mit der Geburtstagspolka. Schönes Wochenende, pfiat denk ich.

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1: Das war schon wieder Fast mit Sie machen Musik. Ihre Wünsche waren unser Programm und im Programm geht es weiter um 11 Uhr mit den Heimatgrüßen und Carly Lenz. Und danach führt sie Nadja Heiserler durch das Mittagsmenü. Ich sag auf Wiederhören und schon mal ein schönes Wochenende.

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1: Mit Hannes Harp. Der ehemalige Linzer Bürgermeister Klaus Luger steht heute wieder vor Gericht. Beim ersten Termin Anfang Juli hat er sich nicht schuldig bekannt. Albert Formanek, du hast da alle Infos.
2: Um 13 Uhr muss sich Klaus Luger wieder vor Gericht zeigen. Er steht ja wegen Untreue vor Gericht. Kurz gesagt soll er dem späteren Geschäftsführer der Linzer Veranstaltungsgesellschaft LIFA bei der Bewerbung geholfen haben. Heute muss Luger wieder dazu aussagen. Auch soll unter anderem jene Juristin befragt werden, die mit der Erstellung des Gutachtens beauftragt war. Ein Urteil soll es heute noch geben. Der Strafrahmen beträgt 3 Jahre Haft.
1: Über 300 Menschen hat die Polizei in Griechenland seit Jänner festgenommen, weil sie Brände gelegt haben. Erst vergangene Woche ist auf der Insel Kreta ein Waldbrand ausgebrochen, nachdem ein Urlauber wenige Meter von einem Wald entfernt mit Holzkohle gegrillt hat. Weil es so trocken und windig ist, steigt in Griechenland derzeit wieder die Waldbrandgefahr, sagt der Zivilschutz. In der Nacht ist in der Steiermark auf der A2 ein LKW in Flammen aufgegangen. Der Sattelschlepper hatte Batterien geladen und ist von Graz nach Wien gefahren. Während der Fahrt hat der 52-jährige Fahrer bemerkt, dass die Elektronik ausgefallen ist. Er hat den Laster auf den Pannenstreifen abgestellt. Wenig später hat das ganze Fahrzeug gebrannt. Die Feuerwehr hat stundenlang gelöscht und ein Übergreifen auf die geladenen Batterien verhindern können. Die Gletscher in den Alpen schmelzen weiter und das in einem rasanten Tempo, das so noch nie da war, warnen jetzt Gletscherforscher aus Italien. Seit 2000 haben die Gletscher weltweit im Schnitt jedes Jahr 273 Milliarden Tonnen Eis verloren. Im letzten Jahr waren es schon 408 Milliarden Tonnen. Mit dem Resultat, dass in den nächsten 24 Jahren Gletscher unterhalb von 3500 Metern völlig verschwinden könnten.

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1: Schönen Vormittag, da ist der Carly Lenz. Ich darf mich heute aus einer Besonderheit in der Steiermark melden, aus der Lurgrotte. Und der Helmut Schaffler ist so lieb, zeigt uns die heute für Radio VM1, zeigt mir diese. Wir haben uns auf das Du-Wort geeinigt. Helmut, VM1 hört man in ganz Österreich, Lurgrotte. Wo sind wir da genau?
2: Also wir sind jetzt in Becker, Ortschaft Becker, direkt am nördlichen Ende, 2 Minuten von der Bundesstraße entfernt. Ja, also leicht zum Finden.
1: Im Bezirk Graz Umgebung. So, die Lurgrotte, wann ist die eigentlich entdeckt worden?
2: Ja, offiziell erwähnt 1894, das erste Mal erforscht. Ja. Und ja, es hat von Semmerich angefangen, später dann in Beckau. Und ja, seit 1894 eigentlich auch schon fast im Schaubetrieb. Ja. Es ist im Erforschungsjahr ist schon angefangen worden mit den ersten Schauführungen, könnte man sagen. Ja.
1: Und wenn man da vorbeifährt, man sieht da ganz groß auch die Aufschrift Lurgrotte. Sicher eine Besonderheit. Jetzt machen wir mal Musik aus der Region. Das ist ein Stickel von der Fuchsbartelbanda. Und im zweiten Teil schauen wir dann, woher der Name Lurgrotte überhaupt kommt. Das sind die Heimatgrüße heute aus der Lurgrotte mit dem Carly Lenz und dem Helmut Schaffler.

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1: Kommen wir nun zum Wetter für die Steiermark.
2: Heute Nachmittag gibt es etwas Sonnenschein, der zeitweise von Wolkenfeldern begleitet wird. Im Laufe des Tages ziehen von Südwesten her Regenschauer und Gewitter auf, die lokal auch heftig ausfallen können. Die Temperaturen erreichen Höchstwerte zwischen 22 und 29 Grad, wobei es im Südosten am wärmsten wird. Es bleibt schwül. Momentan messen wir 22 Grad in Mürzzuschlag, 19 Grad in Leoben und 20 Grad in Schladming. Das waren die aktuellen Wetterinformationen.
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2: Es ist kurz nach 11 Uhr und im Moment sind uns keine größeren Verkehrsbehinderungen gemeldet. Wir wünschen eine gute Fahrt.

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1: Eine Sehenswürdigkeit aus der Steiermark darf ich heute vorstellen, da im Bezirk Graz Umgebung, die Lurgrotte. Helmut, Lurgrotte, woher kommt der Name?
2: Ja, also der Name Lurgrotte wird abgeleitet aus der steirischen Dialektsprache. Also es hat jetzt nichts mit Lurz zu tun. Marienerscheinungen haben wir bis jetzt keine gehabt. Wir haben auch keine Lurche in der Höhle, was die Leute auch oft vermuten, sondern das kommt eigentlich aus dem Bereich in Semmach oben. Da fließt ein kleines Bachel in die Höhle rein. Und der Bach verschwindet im Inneren der Höhle in einer Felsspalte, in einer Kluft. Und der Steirer sagt, der Bach geht verlur. Und da kommt der Name Lurgrotte eigentlich her. Also nicht von Lurch oder vom Lurz, sondern von verloren gehen, von Verlust. Ja. Und der Bach geht jetzt nicht wirklich verloren, der verschwindet oben 33 Stunden und im Bäcker am Fuße der Bäckerwand, auf Höhe von der Kirche, kommt er wieder raus. Und da heißt aber dann zur Verwirrung Hammerbach.
1: Jetzt kennen wir uns aus. Jetzt bin ich schon so oft vorbeigefahren, ich habe ehrlich gesagt nicht gewusst, warum die Lurgrotte Lurgrotte heißt. So, wem gehört der eigentlich?
2: Ja, die Lurgrotte ist eigentlich jeweilig der Grundeigentümer oben drinnen. Im oberen Eingang ist die Familie Schindl der Betreiber. Bei uns unten haben wir einen Verein. Allerdings der Eigentümer ist da in dem Fall die Zementfabrik. Also wir sind die Pächter im Bäckau.
1: Du hast schon gesagt, zwei Eingänge. Einer in Semmrach, einer da in Bäckau. Es ist, glaube ich, die größte Tropfsteinhöhle Österreichs. Er nickt schon. Das reden wir dann im nächsten Gesprächsteil ein bisschen so. Daten, Fakten, Länge, Höhe, Breite und so weiter. Jetzt schauen wir auf die andere Seite um. Wir hören den Singkreis Semmrach, wenn Steirer Leute singen.

0: Die Lohgrotte, eine Sehenswürdigkeit da im Bezirk Graz Umgebung. Helmut Schaffler, zeig uns die heute. Es ist die größte Tropfsteinhöhle Österreichs. Habe ich das richtig eruiert?
1: Ja, also die größte wasserdurchströmte Tropfsteinhöhle. Also systemtechnisch gibt es größere, aber wir sind die größte, wo halt Wasser durchfließt. Ja.
0: Wenn man da jetzt reingeht, ein paar Datenfakten, Länge, Höhe, Breite, bleibe ich irgendwo stecken?
1: Nein. Nein, es geht sich ja aus. Also früher oder später passt da jeder durch. Also die Lohgrotte ist vom System her über 13 Kilometer lang, hat drei Etagen, also kann man sich vorstellen wie drei Stockwerke übereinander. Temperaturtechnisch haben wir konstante 10 Grad in der Höhle, also falls wer ein Hitzeprogramm sucht um die Jahreszeit, optimal, aber ein Schlechtwetterprogramm genauso. Und die Luftfeuchtigkeit sind 97% in der Höhle. Das ist auch für Leute interessant, die mit den Atemwege Probleme haben, also so Asthmatiker oder Leute, die halt Stauballergien haben. Ja.
0: Interessant, ich habe da schon ein paar hochinteressante Höhlenbewohner gesehen. Wer bewohnt dauerhaft diese Höhle?
1: Also Stammgäste haben wir bei uns hauptsächlich Insekten. Also von der Höhlenassel über die Höhlenspinne zum Höhlenlaufkäfer bis hin im Bach sind kleine weiße Krebs drinnen, die Höhlenflohkrebse. Und das Weiße, das Pigmentlose, das ist eine reine Anpassungserscheinung. Ja, also man braucht keine Farbstoffe, es gibt kein Licht drinnen in der Höhle, man braucht keine Augen, man braucht keine Tarnfärbung. Also weiß farblos ist eine simple Anpassung.
0: Ich kenne diese Asteln eigentlich dunkelgrau, da drin sind sie weiß.
1: Da drin sind sie weiß, ja. Also die Kölnerastel ist dunkelgrau bis braun und da in der Höhle sind schneeweiß. Aber wie gesagt, das ist eine Anpassung. Ja. So schaut der Höhlenführer bis zur Pensionierung aus dann.
0: Er hat eine gute Gesichtsfarbe. Das sieht man im Radio nicht, aber das darf ich verraten. Im nächsten Teil schauen wir, zu welchen Jahreszeiten die Lohgrotte zum Besuchen ist. Das sind die Heimatgrüße mit dem Kali Lenz.

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0: Wenn man solche Besonderheiten besucht, wenn man Museen besucht, es gibt immer Öffnungszeiten oder Besuchszeiten. Wie schaut es bei der Lur gerade da in Begger aus, Helmut Schaffler?
1: Ja, also wir haben von Anfang April bis Ende Oktober geöffnet. Mhm. Während der Hauptsaison zu jeder vollen Stunde. Und in der Vorsaison, das sieht man dann im Internet, haben wir 3 Führungen fix täglich, aber eben täglich geöffnet.
0: Was ist da im Winter?
1: Ja, im Winter machen wir auch Spezialführungen, die gehen im Dezember los, die gehen bis Ende März. Die sind an den Wochenenden, Samstag, Sonntag. Das ist eher was für Abenteuer, lustige, für Erwachsene. Die Leute werden von uns voll ausgerüstet. Und je nach Belastbarkeit mit der Gruppe ist man so, ja, sag ich mal, zwischen 5 bis 7 Stunden unterwegs. Aber es ist halt auch für Otto Normalverbraucher. Also es ist jetzt nicht so, dass man jetzt Alpinerfahrung haben muss, aber ist halt nichts für Zimperliche, sagen wir mal so.
0: Diese Führungen, diese normalen Führungen, was man da alles zum Sehen kriegt, schauen wir uns an. Auch noch einmal vielleicht ein bisschen im Detail diese Abenteuerführung. Ein gutes Schuhwerk ist vielleicht gut. Ich bin heute ein bisschen unpassend angezogen mit meinen Sommerschuhen. Es ist immer feucht drinnen, gell?
1: Also es ist eine Tropfsteinhöhle, der Name sagt es ja aus. Es ist feucht in der Höhle, wobei die Wege sind großteils betoniert. Also es ist schon sehr trittsicher, sehr touristensicher gestaltet. Aber festes Schuhwerk ist nie ein Fehler. Warme Kleidung auch zu empfehlen, weil vor allem im Sommer, wenn es heiß ist, kurze Hosen und kurzes Leiberl ist dann doch ein bisschen kühl drinnen.
0: Dann hat man diese berühmte Sommerverkühlung schon picken. Handyempfang, die Leute wollen ja heute überall telefonieren und fotografieren.
1: Naja, das ist das Schönste an dem Arbeitsplatz. Du bist telefonisch nie erreichbar bei uns, also Handy funktioniert in der Höhle nicht. Ja. Also zumindest gibt es noch keinen Anbieter, der das schafft. Ja.
0: Das heißt, ich bin jetzt nicht erreichbar.

0: Wenn man die Lurgrotte in Beckau besucht, man muss sich, Helmut Schaffel, für eine Führung nicht anmelden, einfach herkommen.
1: Einfach herkommen, also wie gesagt, die Führungen sind stündlich in der Hauptsaison, also jede Stunde, die erste ist um 10 Uhr, die letzte ist um 15 Uhr und Gruppengröße, also wir gehen schon ab 2 erwachsene Personen, also ist nicht so genau.
0: Höhlenführer, passt das, wenn ich sage?
2: Ja.
0: Höhlenführer, ja, wie viel seid ihr da?
1: Also wir sind jetzt zu dritt hauptberuflich, wir haben noch ein paar Aushilfen, die uns aushelfen, wenn wirklich, wenn es eng wird, ja, also noch ein paar Pensionisten, die mithelfen. Aber wie gesagt, wir sind ein ganz kleines Team, sehr überschaubar.
0: Jetzt sage ich mal, jetzt spaziert man da einer bei so einer normalen Führung. Auf was darf sich ein Besucher freuen? Welche Besonderheiten erwarten an, wenn man da durchgeht?
1: Ja, also vor allem der Charakter in Beckau ist, die Höhle ist wasserdurchströmt. Es hat eigentlich einen klaumartigen Charakter. Also wer die Bärenschützklaum kennt oder die Weizklaum oder die Kesselfallklaum, so ähnlich. Allerdings bei uns ist es halt oben zu, da leicht keine Sonne rein. Und es ist eher so das Rauschen vom Wasser, die Wasserfälle drin in der Höhle ist natürlich auch alles wunderschön ausgeschwemmt und ausgelaugt. Die Oberflächen sind sehr schön und natürlich Tropfsteine gibt es auch. Aber punkto, das Ansprechendste ist das Wasser in der Höhle, das Smaragdgrüne. Ja.
0: Jetzt machen wir wieder Musik, Gesang aus der Region, die Friesacher Frauenzimmer, die ja immer wieder da in der Gegend singen und musizieren. Hören wir jetzt die Turtelhofer und dann schauen wir uns diese Abenteuertour ein bisschen genauer an. Ich glaube, für die bin ich heute nicht richtig ausgerüstet.

0: Da sind Sie, wie immer, am Vormittag die Heimatgrüße auf Radio VM1. Wir stellen Land und Leute vor, wir stellen Besonderheiten vor. Heute die Luhrgrotte, die größte wasserdurchströmte Tropfsteinhöhle Österreichs. Ja, Daumen nach oben vom Helmut Schaffler. Eine Abenteuertour kann man buchen. Als Besucher oder Gast wird man da ausgestattet von euch. Was kriege ich da alles? Schwimmflügel, Taucherbrillen?
1: Ja, also du wirst komplett ausgerüstet, also kriegst Profi-Equipment, also vom Overall, Helme, Seile, Klettergurte, das stellen alles wir. Selbst mitzubringen ist gute Wanderschuhe, also auf die müssen wir bestehen. Bisschen Kondition war nicht schlecht, wir sind auch so um die 6 Stunden unterwegs mit einer Gruppe. Ein Jausel nicht vergessen und vor allem auch noch einen Satz trockene Kleidung, weil wir haben dann während der Tour am Rückweg mehrere Gewässerdurchquerungen, das machen wir ohne Neoprenanzug, also ist ja, wer Abenteuer möchte, der soll es auch kriegen. Das sind dann so 6 bis 8 Grad Wassertemperatur und wenn man das erste Mal macht, weiß man dann hinterher, was das Wort Schnappatmung bedeutet. Ja.
0: Ui, für mich, der sich bei jedem Windhauch verkühlt, war das, glaube ich, nichts. Aber es, zur Beruhigung, es sind immer alle zurückgekommen von so einer Abenteuertour.
1: Ja, 10% Schwund ist drinnen. Nein, also bis jetzt haben wir alle ausgebracht. Ja, und das ist ja für Otto Normalverbraucher. Also wir wollen die Leute nicht verschrecken, sondern wir wollen die Leute ja dafür begeistern. Und wie gesagt, das ist für Erwachsene, ist für Kinder ist die Tour nicht geeignet, also ab dem 16. Lebensjahr. Und in die Wintermonate, weil es im Sommer auch vom Wasserspiegel her sicherer ist dann im Winter. Ja.
0: Jetzt machen wir wieder die Musik, sage ich mal, von der anderen Seite der Luhrgrotte. Es gibt den Im Rauchhaus Walzer Semreach vom Trio Grün-Weiß.

0: Wir Österreicher sind gern unterwegs, das ist gut so und es ist schön, wenn man auch die Heimat kennenlernt, so auch die Luhrgrotte. Ich denke, lieber Helmut Schaffler, für die Kinder, für die Jugendlichen, für die Schulklassen ist das schon auch was Besonderes. Kommen viele Schulgruppen?
1: Ja, also natürlich, wir haben sehr viele Schulen, vor allem aus der Region. Für die Kids ist das immer Obenteuer, Höhle ist sowieso was obenteuerlich, von klar bis größer und ja, es ist ein schöner Ausflug und wir sind super mit dem Zug erreichbar.
0: So, jetzt geht man da in die Höhle und man sagt den Kindern so, liebe Schulklasse, da ist kein Handyempfang.
1: Oh, das ist jetzt kein Problem mehr. Also es ist mittlerweile in die Schulen generell schon Handy, das einkassiert wird und die Aufmerksamkeit ist dann höher. Ja,
0: das hört man immer wieder. Und im letzten Gesprächsteil schauen wir uns noch ein bisschen so die Kontaktmöglichkeiten an, Webseite und vielleicht noch einmal die Öffnungszeiten, wann man übers Jahr die Luhrgrotte besuchen kann.

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1: Mein Standardspruch, wir kommen zum letzten Gesprächsteil in den Heimatgrüßen, da ist der Karli Lenz, heute aus der Lurgrotte, wunderbare 10 Grad im Sommer zur Abkühlung, im Winter zum Aufwärmen. Helmut Schaffler, Öffnungszeiten haben wir gesagt, so ab April ist offen.
2: Also ab Anfang April, wenn die Ostern früher fallen, dann auch mit Osterfeiertage, es ist ja unterschiedlich, aber offizieller Saisonstart ist Anfang April und es geht durch bis Ende Oktober.
1: Mhm. Anmelden muss man sich nicht, es gibt aber eine E-Mail-Adresse lurgrotte@gmx.at. Ihr führt das als Verein?
2: Ja, wir führen das als Verein. Wir sind ein riesiges Team, drei Leute sind da, also wir sind sehr überschaubar und das Ganze ist auf Vereinsbasis, ja.
1: Aber ich denke mir, man ist da wirklich in der Natur, man hat drinnen keinen Handyempfang. Ich kann mir vorstellen, dass das schon eine schöne Aufgabe ist.
2: Ja, freilich. Also du musst immer die positiven Seiten sehen. Also ich habe konstante Temperatur in der Höhle, ich habe staubfreie Luft, ich habe viel Bewegung. Ich weiß jeden Tag vorher schon, was ich anziehen soll. Mhm. Und das Handy ist halt ein Thema. Ich bin telefonisch nie erreichbar.
1: Trotzdem habe ich es geschafft, dass ich einen Interviewtermin kriege. Danke, Helmut Schaffler. Das waren die Heimatgrüße heute aus der Lurgrotte in der Nähe von Graz. Im Beckau war ich zu Gast. Danke fürs Zuhören und ich kann nur sagen, wenn Sie einen wunderbaren Ausflugstipp brauchen, die Lurgrotte ist zu empfehlen. Danke fürs Zuhören.

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1: Mit Hannes Haab. Weiter ohne Ergebnis sind die bisherigen Regierungsverhandlungen um die Dürrehilfen für die Landwirtschaft verlaufen. Seit kurzem ist klar, dass auch Bundeskanzler Stocker direkt in die Gespräche einsteigt. Meinungsforscher Wolfgang Bachmeier schätzt die Lage so ein.
2: Das wirklich Erstaunliche daran ist, dass alle Wählergruppen, blau, rot, grün, pink und so weiter, schwarz natürlich in erster Linie, dass die hinter Subventionen für die Landwirtschaft stehen. Daher, das ist genau genommen ein politisches Win-Win-Thema.
1: Knackpunkt der Verhandlungen sind die Klimaziele bis 2040. SPÖ und NEOS fordern da klare Bekenntnisse der Volkspartei, wenn sie den Unterstützungen für die Landwirtschaft zustimmen sollen. Wie und wann sich die Koalition einigen wird, ist aktuell noch unklar. In der Toskana waren wegen heftiger Gewitter in der Nacht rund 6000 Haushalte ohne Strom. Die Einsatzkräfte waren die ganze Nacht im Einsatz, um umgestürzte Bäume wegzuräumen oder Stromleitungen zu reparieren. Der Zivilschutz hat rund 18.000 Blitze in der Region registriert. Heute werden weitere Gewitter in Norditalien erwartet. In Linz geht heute der Prozess gegen Ex-Bürgermeister Klaus Luger weiter. Er ist wegen Untreue angeklagt, weil er dem späteren Bruckner-Hauschef vor dessen Hearing die Fragen gegeben haben soll. Als dann bekannt wurde, dass die Fragen vorab weitergegeben wurden, aber nicht von wem, hat Luger auch noch ein Rechtsgutachten in Auftrag gegeben, obwohl er gewusst hat, dass er selbst die undichte Stelle war. Ab in den Süden heißt jetzt für die ersten Zugvögel in Österreich, Kuckuck, Nachtigall oder auch die Weißstörche machen sich langsam auf den Weg. Die Jungstörche haben den trockenen Sommer gut überstanden, ist die Info von BirdLife Österreich heute. Im Schnitt sind es 2,3 ausgeflogene Jungvögel in jedem besetzten Horst. Storchen-Hotspot ist weiter klar das Burgenland mit 166 Brutpaaren.
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3: Ja, einen schönen Freitag. Schwuppsdiwupp und die Woche ist schon wieder rum, gell? Der 21. August ist es heute und jetzt haben wir es kurz nach 12. Und mit den Lindauer Buben starten wir jetzt hinein in diese Mittagspause. Ob sie staufrei vorankommen oder wo sie warten müssen und wie es mit dem Wetter weitergeht,

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1: Kommen wir nun zum Wetter für die Steiermark.
2: Heute Nachmittag gibt es etwas Sonnenschein, der zeitweise von Wolkenfeldern abgelöst wird. Im Laufe des Tages ziehen von Südwesten her Regenschauer und Gewitter auf, die lokal auch heftig ausfallen können. Die Temperaturen erreichen Höchstwerte zwischen 22 und 29 Grad, wobei es im Südosten am wärmsten wird. Es bleibt schwül. Momentan messen wir 21 Grad in Schladming, 23 Grad in Kapfenberg und 20 Grad in Leoben. Das war das Wetter.
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2: Es ist kurz nach 12 Uhr und auf den Straßen herrscht aktuell freie Fahrt ohne wesentliche Zeitverluste. Kommen Sie gut und sicher an Ihr Ziel.

Ja, für mich gehört im Sommer einfach das Eis dazu. Egal, ob es mal ein bisschen zwischendurch nicht so schönes Wetter hat oder wirklich 35 Grad. Ich bin der Meinung, Eis geht immer. Diese Meinung hat auch die Martina aus St. Pölten. Wenn es da nur nicht ständige Batzerei gäbe, Eis am Stiel ohne Kleckern, das ist das Thema vom heutigen Alltagstipp.

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1: Die Martina aus St. Pölten in Niederösterreich hat sich gemeldet. Eis am Stiel ohne Kleckern, das wäre für Kinder praktisch. Und dazu stecken Sie den Holzstiel eines Eises durch eine kleine Muffinpapierform, bevor es gegessen wird. Die Form sitzt dann wie ein kleiner Teller unter dem Eis und fängt runter laufende Tropfen auf. Weniger klebrige Hände und Flecken an heißen Sommertagen. Kinder glücklich, Mamas glücklich, alle glücklich.
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Und wenn nicht, ist es auch vollkommen okay. Ich wünsche eine schöne Mittagspause, angenehmen Freitag, ja, das Wochenende, da dürfen wir schon dran denken. Vielleicht sind Sie ja schon daheim und ansonsten den Nachmittag schaffen Sie ganz bestimmt auch noch ganz leicht. Heute am Nachmittag ist Philipp Bammer für Sie da und der erfüllt dann wieder ab 15 Uhr Ihre Musikwünsche.

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1: Einen Mittagshit braucht es natürlich auch am heutigen Freitag. Der Mittagshit heute, der kommt von Marc Bircher. Ein Lied aus diesem Jahr 2026 und heißt Lady Unbekannt.

0: heute. Am Freitag, da gehören die Löwen zu unseren Glückskindern. Ihre Ausstrahlung öffnet Türen und eine schöne Überraschung sorgt heute bei den Löwen für einen richtig guten Freitag. Und am Wochenende, da dürfen sich die Schützen freuen. Da gibt's spontane Pläne, schöne Begegnungen und jede Menge Lebensfreude.
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Ja, und auch wenn heute Freitag ist und das Wochenende zum Greifen nahe, vielleicht haben Sie das Büro überhaupt schon verlassen oder sind überhaupt noch im Urlaub, das freut mich dann für Sie, aber ich glaube, jeder von uns kennt das Gefühl, wenn man einfach reif ist für die Insel. Ja? Peter Cornelius weiß auch, wie es geht.

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Steirerblut braucht die Berg und wir brauchen noch eine zweite Stunde von unserer Mittagspause, weil es geht ja um die Gesundheit. Ingo Otto und sein Musikschmankerl warten. Wir müssen noch klären, wie es mit dem Wochenendwetter ausschaut und ob sie staufrei jetzt durch den Freitag kommen. Also viel zu tun noch, gleich haben wir es eins.

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1: Mit Hannes Harp. Seit einer Woche verhandelt die Regierung über Dürrehilfen für die Landwirtschaft. Jetzt kommt auch Bundeskanzler Christian Stocker selbst zu den Verhandlungen dazu. Knackpunkt sind weiter die Klimaziele bis 2040. SPÖ und NEOS fordern hier klare Bekenntnisse der Volkspartei, bevor sie den Unterstützungen für die Landwirtschaft zustimmen. Der Wirtschaftsflügel der ÖVP befürchtet Nachteile für Österreich als Industriestandort. Aber auch innerhalb der Partei sind die Differenzen groß, sagt Politikwissenschaftlerin Katrin Steiner-Hämmerle.
2: Man hat schon gemerkt, auch an dieser Kritik auf Landesebene, dass natürlich innerhalb der ÖVP jetzt diese Front nicht nur zwischen Wirtschaft und Bauern verläuft, sondern natürlich auch ein wenig zwischen Bund und den Ländern, vor allem jenen Ländern, die sich vor den nächsten Wahlen insofern Respekt haben, weil ja auch dort in den Umfragen die FPÖ gefährlich nahe rückt.
1: Wann es innerhalb der Regierungsparteien zu einer Lösung kommt, ist weiter unklar. Der 37-jährige Steirer, der seine 8-jährige Tochter getötet haben soll, muss nun in U-Haft. Das hat die Staatsanwaltschaft Graz entschieden. Der Mann soll in der Nacht auf Dienstag bei Kumberg seine Tochter so schwer mit einem Küchenmesser verletzt haben, dass die 8-jährige später im Spital verstorben ist. Der Mann hat alles zugegeben und sitzt derzeit in der Justizanstalt Graz-Jacomini. Die Gasspeicher in der EU füllen sich heuer deutlich langsamer als sonst. Aktuell sind sie zu 62% gefüllt. Die EU-Kommission erwartet aber trotzdem, mit Blick auf den kommenden Winter, dass es keine Probleme geben wird. Die EU-Länder haben derzeit Schwierigkeiten, Gasvorräte anzulegen, wegen der hohen Erdgaspreise als Folge des Kriegs zwischen den USA und dem Iran. Das Wirtschaftsministerium will die Förderungen für Photovoltaikanlagen im kommenden Jahr neu aufstellen. Das Fördergeld für kleine PV-Anlagen, etwa auf Hausdächern, soll auslaufen. Um den überschüssigen PV-Strom in der Nacht besser nutzen zu können, will die Regierung Batteriespeicher fördern. Die neuen Förderanträge sollen ähnlich wie beim Handwerkerbonus mit der Rechnung und wenn die Anlage fertig ist, gestellt werden können.
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3: Und jetzt ist sie da. Eindeutig die letzte Stunde für diese Woche, was die Mittagspause anbelangt. Freitag ist es, 21. August, kurz nach 1.

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1: Kommen wir nun zum Wetter für die Steiermark.
2: Heute Nachmittag gibt es etwas Sonnenschein, der zeitweise von Wolkenfeldern abgelöst wird. Im Laufe des Tages ziehen von Südwesten her Regenschauer und Gewitter auf, die lokal auch heftig ausfallen können. Die Temperaturen erreichen Höchstwerte zwischen 22 und 29 Grad, wobei es im Südosten am wärmsten wird. Es ist zudem schwül. Momentan messen wir 23 Grad in Mürzzuschlag, 20 Grad in Leoben und 22 Grad in Bruck an der Mur. Das waren die neuesten Wetterinformationen.
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2: Es ist kurz nach 13 Uhr und zurzeit gibt es keine längeren Verkehrsverzögerungen. Kommen Sie gut und sicher an Ihr Ziel.

Ja, Sie kennen bestimmt das Sprichwort, Geld macht nicht glücklich. Ja, okay, darüber kann man diskutieren, aber wie schaut es mit Sport aus? Macht Sport glücklich? Schüttet er irgendwas bei uns aus, was uns glücklich machen lässt? Ja oder nein? Das fragen wir heute Dr. Martin Juchum. Das wird er uns erklären, gleich nach dem Pitstall.

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1: Ich darf die Hörerinnen und Hörer von VM1 zum heutigen Gesundheitstipp begrüßen. Wir stellen uns die Frage, stimmt es eigentlich, dass Sport glücklich macht? Sport, speziell Ausdauersport, fördert im Gehirn die Produktion von Endorphinen. Diese haben teilweise die gleichen Funktionen wie Glückshormone. Sport kann zur Gewichtsreduktion beitragen und verbessert die Körperstruktur. Auch dies wird von uns selbst und von anderen positiv wahrgenommen. Zusätzlich kann uns unsere eigene Leistungsfähigkeit im Vergleich zu unseren Mitmenschen ein befriedigendes Gefühl geben. Es gibt also mehrere Gründe, wieso Sport glücklich machen kann. Ich darf mich für das Interesse bedanken und freue mich auf das nächste Mal.
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Mein Kollege Ingo Rotter, ja, der ist schon wieder bereit. Auch heute am Wochenschluss von unserer Mittagspause gibt es natürlich ein Musikschmankerl. Und zwar gleich nach den Schürzenjägern.

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1: Und mein heutiges Musikschmankerl bringt uns die Schürzenjäger. Da braucht man eigentlich nicht viel dazu sagen, eine Legende. Und die haben natürlich auch ein tolles Fest im Finkenberg im hinteren Zillertal, und das gibt schon seit vielen Jahren mit wahnsinnig viel Publikum, und vielleicht ist es auch heuer wieder so, wenn das Wetter passt, am 22., also morgen geht's los, in Finkenberg mit dem legendären Open Air der Schürzenjäger, und hier ist ein neuer Titel, auf einmal ist Sommer.

0: Können Sie sich eigentlich noch erinnern, dass in Paris, im Louvre, die Mona Lisa gestohlen wurde? Ja, also das weiß eigentlich jeder von uns. Erinnern können wir uns nur aus Erzählungen. Das war nämlich schon vor 115 Jahren, am 21. August 1911. Passierte im Pariser Louvre das Unglaubliche, die Mona Lisa wurde gestohlen. Der Täter Vincenzo Peruccia hatte selbst im Louvre gearbeitet und konnte das Gemälde so auch aus dem Museum schaffen. Mehr als 2 Jahre blieb es verschwunden, bevor es in Italien wieder aufgetaucht ist. Der spektakuläre Diebstahl trug sogar dazu bei, dass die Mona Lisa weltweit noch berühmter wurde. Und ich habe sie schon gesehen, die Mona Lisa, und habe mir da ein Riesengemälde vorgestellt. Am Ende vom Tag war es dann doch gar nicht so spektakulär.
1: Hurra, das Wochenende kann beginnen mit

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Ja, aber das Wochenende, das steht vor der Tür. Das war's mit unserer Mittagspause für heute und für diese Woche. Ich bin Nadja Heiseler, verabschiede mich. Musik und allerhand das erste Hand gibt's jetzt mit Marc Bücher. Philipp Bammer ist am Nachmittag für Sie da und wir hören uns nächste Woche wieder. Bis dahin, alles Gute, schönes Wochenende.

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1: Mit Hannes Haab. Der Prozess gegen den Linzer Ex-Bürgermeister Luger endet mit einem Freispruch. Ich bin froh und erleichtert, sagt Luger in einem knappen Statement nach der Verhandlung, die nach 20 Minuten wieder vorbei war. Das Urteil muss noch bestätigt werden. Den Prozess hat es wegen Untreue gegeben, weil er dem späteren Brucknerhaus-Chef vor dessen Hearing die Fragen gegeben haben soll, sowie wegen eines Rechtsgutachtens im Zuge der Affäre. Der Medienandrang mit Fotografen und Kamerateams am Landesgericht Linz war groß. Seit einer Woche verhandelt die Regierung über Dürrehilfen für die Landwirtschaft. Jetzt stößt auch Bundeskanzler Christian Stocker selbst zu den Verhandlungen. Knackpunkt der Verhandlungen sind die Klimaziele bis 2040. SPÖ und NEOS fordern hier klare Bekenntnisse der Volkspartei, bevor sie den Unterstützungen für die Landwirtschaft zustimmen. Der Wirtschaftsflügel der ÖVP befürchtet Nachteile für Österreich als Industriestandort. Wann es innerhalb der Regierungsparteien zu einer Lösung kommt, ist weiter unklar. Brand aus haben die Feuerwehren in Niederösterreich im Föhrenwald geben können. Eine Woche nach dem erneuten großen Feuer in St. Egiden am Steinfeld haben die Feuerwehrleute alle Glutnester abgelöscht. Über 830 Helfer von den Feuerwehren sind insgesamt im Einsatz gewesen. Bewohner mehrerer Siedlungen mussten vorübergehend in Sicherheit gebracht werden. Rund 64 Hektar waren betroffen. Die Gletscher in den Alpen schmelzen weiter und das in einem rasanten Tempo, das so noch nie da war, warnen jetzt Gletscherforscher aus Italien. Seit 2000 haben die Gletscher weltweit im Schnitt jedes Jahr 273 Milliarden Tonnen Eis verloren. Im letzten Jahr waren es schon 408 Milliarden Tonnen. Mit dem Resultat, dass in den nächsten 24 Jahren Gletscher unterhalb von 3500 Metern völlig verschwinden könnten.
2: Wir schreiben Freitag, den 21. August und wie gewohnt ist bei uns wieder im Studio Marc Bircher.
3: Hallo, servus, da spricht der Marc Bircher. Es gibt wieder was Neues, dieses Mal von den Paldauern. Und hier sind sie jetzt mit ihrem Lied 1 oder 2 oder 3000 Jahre.

0: wir nun zum Wetter für die Steiermark.
1: Heute Nachmittag gibt es etwas Sonnenschein, der sich mit zeitweise Wolken abwechselt. Im Laufe des Tages ziehen von Südwesten her Regenschauer und Gewitter auf, die lokal auch heftig ausfallen können. Die Temperaturen erreichen Höchstwerte zwischen 22 und 29 Grad, wobei es im Südosten am wärmsten wird. Es bleibt schwül. Momentan messen wir 22 Grad in Knittelfeld, 23 Grad in Mürzzuschlag und 24 Grad in Graz. Das war unser Wetterüberblick.
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1: Es ist kurz nach 14 Uhr und zurzeit gibt es keine längeren Verkehrsverzögerungen. Wir wünschen eine gute Fahrt.

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1: Heute möchte ich euch von den Paldauern erzählen. Ich bin viel mit dem Franz Griesbacher, mit dem Chef der Gruppe, in Kontakt. Wir haben in Kürze dann im September, nämlich genau am 12. September, einen gemeinsamen Auftritt bei meinem Herbstfest in der Schweiz. Marc Bircher und die Paldauer. Und ich muss schon sagen, die Paldauer sind eine der erfolgreichsten Gruppen, die es in Österreich gibt. 50 Jahre auf der Bühne. Und die Schlagerfans wissen, dass im letzten Jahr der Didi, eigentlich einer der wichtigsten Männer von die Paldauer, der Sänger, einen schweren Schlaganfall gehabt hat. Er ist auf dem Weg der Besserung, aber trotzdem hat er noch einen weiten Weg vor sich. Wir wünschen uns alle, dass er wieder zurückkommt, aber es ist natürlich wirklich schwierig. Und an dieser Stelle, lieber Didi, alles, alles Gute und lass dich ja nicht unterkriegen. Jedenfalls, zurzeit gibt es einen neuen Sänger, der den Didi super vertritt. Und ich habe vor kurzem den Franz am Telefon gehabt. Es läuft so gut wie noch nie bei den Paldauern. Die haben eine Buchungslage so gut wie noch nie. Und das nach 50 Jahren auf der Bühne. Also da muss man schon sagen, Originale setzen sich durch. Und da bin ich echt begeistert, dass das so lange funktioniert. Und wer ein Paldauer Konzert einmal erlebt hat, der weiß, wovon ich spreche. Eine total qualitativ hochwertige Gruppe, sehr professionell und immer alles pipifein. Also ich empfehle euch ein Konzert von den Paldauern. Und hier gibt's jetzt ein Duett, Marc Bircher und die Paldauer. Ein erfolgreiches Lied, nämlich Hand aufs Herz, ich hab dich lieb.

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1: Mit Hannes Haab. Das Landesgericht Linz hat den früheren Bürgermeister Klaus Luger heute vom Vorwurf der Untreue freigesprochen. Das Urteil muss noch bestätigt werden. Knappe 20 Minuten hat die Verhandlung heute gedauert. Der Mediendrang war enorm. Melanie Wenig.
2: Die Staatsanwaltschaft hat Luger vorgeworfen, ein Rechtsgutachten um fast 20.000 Euro im eigenen Interesse beauftragt zu haben, rund um die Neubesetzung des Bruckner Hausintendanten. Damit habe Luger seine Befugnisse nicht missbraucht, sondern sich Rat von Anwälten geholt und sich darauf verlassen. Die Hearing-Fragen weiterzuleiten sei zwar falsch gewesen, aber im Prozess geht es um das Gutachten, begründet die Richterin das Urteil.
1: Kurz vor der Fortsetzung des Prozesses sind aber neue Untreuevorwürfe aufgetaucht. Dabei geht es um weitere möglicherweise missbräuchliche Aufträge an Anwälte und PR-Berater. Die Staatsanwaltschaft prüft derzeit die anonymen Hinweise. Das trockene Wetter der letzten Wochen sorgt für eine frühere Weinlese. Neben einzelnen Regionen in Italien, Frankreich oder Deutschland haben auch die heimischen Weinbauern mit der Lese begonnen. Die Winzer sind in etwa 2 Wochen früher dran als üblich. Wie groß die Verluste wegen der Dürre sein werden, ist aktuell noch unklar. Das hängt davon ab, ob und wie viel es die kommenden Wochen noch regnen wird, sagt der Weinbauverband. Ein Autofahrer ist am Vormittag in Deutschland im Bundesland Hessen durch eine Fußgängerzone gebrettert und hat dabei mehrere Menschen verletzt. Nach ersten Infos sollen mindestens 8 Menschen verletzt sein. Der 68-jährige Fahrer ist am Ende gegen die Hauswand eines Kaufhauses gefahren. Er soll ein medizinisches Problem gehabt haben. Ersthelfer haben den Mann versorgt. Der Notarzt hat ihn ins Krankenhaus gebracht. Sein Zustand soll kritisch sein, sagt die Polizei. Der deutsche Technologiekonzern Bosch will zusammen mit einem britischen Startup humanoide Roboter produzieren. Die menschenähnlichen Roboter sollen in Bühl im Schwarzwald vom Band laufen. Der Markt für solche Roboter ist noch am Anfang. Ein deutscher Autozulieferer will die ersten Roboter kaufen und sie in der Produktion einsetzen. Die Hightech-Helfer gelten als Zukunftstechnologie, auch etwa in der Krankenpflege oder als Haushaltshelfer.
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3: Servus, liebe Hörer von Radio VM1. Wir haben Freitagnachmittag ab ins Wochenende und ich bin nicht alleine im Studio, sondern ich habe Bene und Georg vom Zillertaler Bergecho bei mir im Studio. Servus, gefreut mich, dass ihr da seid.
4: Grüß dich, danke, dass wir da sind dürfen heute.
3: Ja, ihr seid so Nachwuchsgruppen aus dem Zillertal und wir freuen uns schon auf eure neue Single. Gleich gibt's mehr und jetzt starten wir mit Wolfgang Ambros und die Weltmeister, die Sonnenseiten vom Leben und dann gibt's Wetter und Verkehr.
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1: Kommen wir nun zum Wetter für die Steiermark.
2: Heute Nachmittag gibt es etwas Sonnenschein, der sich mit zeitweise Wolken abwechselt. Im Laufe des Tages ziehen von Südwesten her Regenschauer und Gewitter auf, die lokal auch heftig ausfallen können. Die Temperaturen erreichen Höchstwerte zwischen 22 und 29 Grad, wobei es im Südosten am wärmsten wird. Es bleibt schwül. Momentan messen wir 22 Grad in Liezen, 24 Grad in Bad Aussee und 23 Grad in Schladming. Das waren die aktuellen Wetterinformationen.
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2: Es ist kurz nach 15 Uhr und auf den Straßen herrscht aktuell freie Fahrt ohne wesentliche Zeitverluste. Kommen Sie gut und sicher an Ihr Ziel.

0: Volksrock und Lausbuben for Life. Ich glaube, zwei Lausbuben for Life sind auch bei mir hier bei Radio V1, der Bene und der Georg. Servus nochmal.
1: Servus, Christi.
2: Servus, Christi.
0: Ja, ihr seid das Zillertaler Bergecho. Wer steckt denn da so dahinter?
1: Ja, also angefangen hat es alles mit dem Benedikt, mit dem Tobias und mir. Und jetzt neu dazugekommen ist der Leon Schmalzel. Der macht jetzt den Bass und die zweite Stimme. Also ich glaube, wir haben alle hübsch ausgeglichen in unseren Tätigkeiten. Also ich glaube, das gehört alles zusammen miteinander.
0: Ja, und ihr habt wirklich Zillertaler Volksmusik am Programm. Also welche Instrumente werden denn da so gespielt? Was kann man von euch erwarten musikalisch?
3: Ja, bei uns wird hauptsächlich Volksmusik gespielt und die typische Zillertaler Volksmusik. Wie gesagt, wir haben zwei steirische Harmonikaspieler. Das ist einmal Tobias und der Georg. Der Georg ist aber hauptsächlich in der Begleitung tätig. Und ich spiele, wie gesagt, die Gitarre und der Leon vertretet uns am Bass.
0: Ja, und ihr seid eine richtig junge Partie, muss man sagen. Ich glaube, ihr habt noch Welpenschutz, da ich sagen, oder? Der Älteste ist noch nicht einmal 20, glaube ich.
3: Nein, der Älteste ist bei uns der Tobi. Der ist jetzt vor einem Monat 18 Jahre alt geworden.
0: Ja, ein Wahnsinn. Da fühle sogar ich mich schon ein bisschen alt, muss ich sagen. Ja, was hat euch denn überhaupt zusammengebracht als Musiker?
1: Ja, also angefangen hat es alles so. Wir waren auf einem Festl und dann habe ich in Benedikt und in Tobias getroffen. Und das war eigentlich alles und wir alle sind einen Schnapsrausch und so. Und dann haben wir gesagt, wir spielen miteinander einmal. Und es hat eigentlich auf Anfang richtig gut funktioniert. Wir haben auch miteinander gut geschaffen einmal. Und so ist das eigentlich alles entstanden zwischen uns drei.
0: Ja, genau. Ich würde sagen, Freundschaft ist natürlich für die Musik auch sehr wichtig, oder Bene?
3: Ja, das ist natürlich eigentlich das Wichtigste in so einer Gruppe, dass man menschlich und untereinander geschafft, dass man überhaupt musizieren kann miteinander. Und da haben wir eben, wie gesagt, wie der Georg eben gesagt hat, schnell gemerkt, dass wir sehr stark charakterlich sowohl auch als auch musikalisch zusammenpassen.
0: Ja, das ist super und so steht euch sicher eine tolle Zukunft bevor. Wir sprechen natürlich auch noch über eure neue Single, die steht im Zentrum. Jetzt haben wir die Grazer Musikanten bei uns und der Flohmarkt in der Stadt.

0: Ja, und liebe Hörer von Radio VM1, das VM1-Wochenende bringt das Zillertaler Bergecho bei mir. Ihr seid nur junge Musikanten. Was würdet denn ihr sagen, ist so die größte Hürde, wenn man so jung ins Musikerleben einstartet?
1: Ja, die größte Hürde würde ich eigentlich fast sagen, sich das Ganze von Grund auf aufzubauen, wenn man noch keiner kennt, halt, also die ganze Musik von Anfang an aufzubauen, dass man sich einen Namen macht, würde ich sagen.
0: Ja, das ist sicher am Anfang eine Herausforderung und ihr spielt ja typische Zillertaler Volksmusik. Gibt es da vielleicht eine bestimmte Gruppe, die euch begeistert? Es gibt ja wirklich ganz viele Gruppen in Zillertal, muss man sagen.
1: Ja, das stimmt. Das Zillertal ist ein sehr fruchtbarer Boden für die ganzen Musikanten. Und ich glaube, bei uns ist das eigentlich recht klar. Da gibt es eine Gruppe, die was uns alle fasziniert. Und das sind eigentlich die Moorhofner, beziehungsweise die jungen Moorhofner.
0: Ja, und da bringt euch quasi auch ein bisschen eine Freundschaft zusammen mit diesen Jungs, oder?
1: Ja, natürlich. Ist immer ganz nett, mit sie zu ratschen, immer noch die Auftritte und alles. Das ist schon cool mit sie.
0: Und vor allem, sie haben auch einen tollen Titel, muss man sagen, der euch auch gefällt, weil wir zusammengehören, oder, Georg?
2: Ja, genau. Also der Titel, ich finde es ganz was Besonderes, weil es eben nicht genau die Volksmusik ist, was man kennt vom Zillertal. Da ist eigentlich, das ist eigentlich ganz was anderes. Also da geht es sehr ruhig zu.
0: Ja, das gehört auch dazu, oder? Zu einem Musikprogramm und deswegen würde ich sagen, horchen wir uns jetzt die jungen Meierhofner an, weil wir zusammengehören und dann reden wir natürlich weiter auch über eure neue Single.

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0: Nicht geschamig ist das Gegenteil von schüchtern. Freddy Pfister und nicht geschamig, sondern der Georg und der Bene hier bei mir auf Radio VM1 vom Zillertaler Bergecho. Ja, Georg, ihr habt schon einige Auftritte jetzt mittlerweile. Wie hat sich denn das alles entwickelt, dass ihr jetzt langsam quasi reinkommt ins Musikantenleben? So
1: ja,
0: richtig.
1: Also entwickelt hat sich das auch so. Da hat man dann die ersten Anfragen gekriegt, so einen Almabtrieb oder so. Und dann hören die Leute natürlich auch. Also die Leute hören die und dann geht die Mundpropaganda und dann kommen die nächsten Auftritte. Also so funktioniert eigentlich das meiste. Und natürlich darf man nicht vergessen, Social Media macht sehr viel aus.
0: Ja, auf jeden Fall, das beherrscht ihr als junge Musikanten. Natürlich auch muss dazu sagen, ihr habt ganz viel Konkurrenz natürlich im Zillertal.
1: Wir haben einen Haufen Konkurrenz, also da ist echt sehr schwer rauszukommen. Und die ganzen Legenden, die Schützenjäger, da musst du echt was leisten, dass du gut rauskommst.
0: Ja, und ihr habt jetzt auch schon etwas Eigenes produziert. Wie ist denn da dazu gekommen, dass ihr jetzt sagt, jetzt machen wir wirklich einen eigenen Titel und drücken da quasi mit eigener Musik der Musik den Stempel auf?
1: Ja, also die Leute fragen natürlich auch, komm mal ein Kehren auf Spotify oder ähnliches. Und dann denkst du da, ja, machen wir mal etwas. Ist eigentlich

0: ziemlich spontan gewesen. Und dann hat der Martin gesagt, der Martin Wechselberger von Stock und Berg, er hat einen Text für uns. Da haben wir das alles ein bisschen so kurz aufgenommen und dann ist eigentlich hey, Vorbereitungsphase und dann ins Studio. Und so ist das passiert.
1: Ja, das läuft dann öfters ganz schön schnell manchmal. Und seid ihr da ein bisschen selber auch beteiligt bei den Titeln oder beziehungsweise habt ihr vor, das in Zukunft auch ein bisschen selber in die Hand zu nehmen, ein bisschen was zu schreiben vielleicht?
2: Ja, natürlich. Also wir möchten schon sehr viel selber machen, wie zum Beispiel auch bei unserem Titel. Unser Echo pfeift über den Berg hat der Georg bei uns auch ein Instrumental dazu komponiert. Und wir möchten schon auch schauen, dass wir in unsere Titel auf der Nahe, wenn sie von einem anderen Texter sind oder etwa komponiert uns die Lieder, dass wir unsere eigenen Ideen da einbringen.
1: Ja, das macht auf jeden Fall da den USP dann quasi aus, also dann eure eigene Musik. Und jetzt haben wir nur die Blechquetscher, bevor wir uns dann unser Echo pfeift über den Berg von euch natürlich auch anhören. Kruze, fix!

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1: Ja, das Zillertaler Bergecho bei mir hat eine neue Single. Das ist für euch natürlich etwas ganz Besonderes, oder Benne?
2: Ja, natürlich. Das ist immer was Besonderes, wenn man einen echten Titel aufnimmt oder die echte CD, vor allem in so jungen Jahren. Ich glaube, können wir da schon sehr stolz auf uns sein.
1: Wie funktioniert denn das im Studio? Was waren da eure Erfahrungen, sage ich jetzt einmal?
2: Ja, es ist eigentlich relativ gut gegangen, also besser, wie wir uns eigentlich erwartet hätten. Und wir haben den Titel eigentlich in, wie lange haben wir gebraucht, Georg? 5 Stunden zum Aufnehmen. Ist relativ ganz gut verlaufen, sagen wir mal.
1: Ja, 5 Stunden ist gut und das, obwohl dann der Titel selber nur 2 Minuten ist, also es steckt wirklich ganz viel Arbeit dahinter, muss man sagen, gell?
2: Das ist natürlich klar.
1: Und ihr habt eben einen bayerischen quasi da jetzt mit dabei. Unser Echo pfeift über den Berg, typisch zillertalerisch. Was habt ihr denn da verpackt in diesem Titel?
2: Ja, in dem Titel werden eigentlich unsere Geschichte beschrieben, wie lange wir schon auf dem Weg sind und wie wir spielen. Und ich habe mir gedacht, die Hörerinnen und Hörer hören sich das am besten nicht selber an.
1: Ja, genau. Und es ist ein bayerischer, also da können wir jetzt gleich alle mittanzen im Studio und daheim und im Auto vielleicht auch. Es wird ein bisschen schwierig. Passt, auf geht's mit dem Zillertaler Bergecho. Unser Echo pfeift über den Berg.

0: Unser Echo pfeift über den Berg, das Zillertaler Bergecho bei mir hier auf Radio VM1. Ja, und Georg, ihr habt noch einiges vor, auch heute am Abend, aber auch im Jahr 2026 noch.
1: Ja, wir haben eigentlich noch einen Haufen Auftritte jetzt. Vom Musik- und Bauernhöbsch zum Almfest in Stubaital. Und heute am Abend noch ist Night Shopping in Meierhofen. Ist auf jeden Fall der Welt, da hinzuschauen, zu einsammeln und sie das live zu hören. Ob das vielleicht sogar genau gleich klingt.
0: Ja, genau. Und neue Produktionen sind vielleicht auch schon geplant oder noch in den Kinderschuhen dabei?
1: Ja, also wir haben geplant, jetzt ganz schön langsam ein Album herzurichten und das auf dann auch zu vertonen im Studio.
0: Ja, da erwartet dann die Hörer und eure Fans auf jeden Fall ganz viel neue Musik. Danke für euren Besuch im Studio. Weiterhin natürlich viel Erfolg und Freude mit der Musik. Bene, du hast natürlich auch noch ein Abschlusswort.
2: Ja, wir sagen danke, dass wir da sein dürfen haben heute und einmal ein Interview führen mit dir. Und wir würden uns freuen, wenn wir uns wieder mal sehen, in naher Zukunft auf so einmal.
0: Ja, natürlich. Wenn ihr ein neues Album habt, dann seid ihr natürlich wieder herzlich willkommen hier bei uns auf Radio VM1. Volksmusik aus dem Zillertal. Servus, Zillertaler Bergecho, Georg und Bene.
1: Pirti, servus, ciao.
0: Servus, und jetzt haben wir die Starkhogler bei uns, ein bisschen steirische Musik. Steirer Mainz sind very good.

0: Das sind die Starkhagler mit ihrem Welthit, kann man sagen, Steirermen sind very good. Und wir haben natürlich an diesem Freitag, den 21. August, auch ganz viele Musikwünsche von Ihnen mit dabei, liebe Hörer. 013 3x die 6, 5x die 7. Ich freue mich, wenn Sie anrufen, wie die folgende Hörerin zum Beispiel.
1: Hallo, ich wünsche mir von der Musikgruppe als 3 ein Liedl mitten im Sommergefühl. Danke.
0: Genau, wir holen uns ein bisschen ein Sommergefühl fürs Wochenende. Viel Spaß mit dieser Flottennummer von Alp 3. Es ist gleich 15.40 Uhr.

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1: Liebe Hörer, es ist 15.46 Uhr an diesem wunderbaren Freitag, den 21. August. Wir freuen uns natürlich auf das Wochenende und Sie dürfen natürlich selbst bestimmen, was die schönste Musik für Sie ist. Und deswegen kann ich nur raten, 013 3x die 6 5 mal die 7 wählen und dann gibt's Ihre Lieblingshits bei uns auf Radio VM1. Freuen Sie sich drauf. Das ist der nächste Wunsch jetzt bei uns.
2: Hallo VM1, da ist der Sepp aus Bayern. Hier dann Wunsch von die Alpenkrakela. Und zwar, ich zeig dir die Berge. Einen Gruß darf ich noch gerne ausrichten an die Resi in Bruck. Danke, für dich.
1: Liebe Grüße senden wir natürlich ins bayerische Land. Und ja, die Alpenkrakela sind bei uns. Ich zeig dir die Berge.

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1: Liebe Hörer, ja, Sie sind vielleicht am Weg ins Wochenende mit dem Auto, vielleicht gerade unterwegs oder auch schon zu Hause. Und da braucht es natürlich die eigenen Lieblingsmelodien hier bei uns auf Radio VM1. Und deswegen freue ich mich auf Ihren Anruf und freue mich, dass ich Sie reinbegleiten darf ins Wochenende mit der besten Musik aus Österreich. Und ein Musikwunsch geht's jetzt hinaus.
2: Hallo Freunde von Radio VM1, Thomas der Seefeld. Als Einstimmung zum Wochenende hätte man gedacht, lassen wir heute wieder mal das Duo Zillertal aufspielen. Und zwar mit der Spitzpolka, komponiert von Christoph Hauser. Und da kann der Moderator, der Philipp, mit seinem Zircher gleich mitspielen. Schönes Wochenende, macht es gut.
1: Na schon, Thomas, die habe jetzt leider daheim vergessen, aber wir lassen natürlich trotzdem das Duo Zillertal jetzt aufspielen, die Spitzpolka. Eine tolle Melodie, bevor es dann um 16 Uhr weitergeht mit den Nachrichten aus Österreich und der Welt.

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1: Mit Hannes Haab. Bei den Dürrehilfen für die Bauern gibt es einen Durchbruch. Auch beim Klimaschutzgesetz soll es einen Kompromiss geben. Die Landwirte sollen 240 Millionen Euro an Hilfen bekommen, unter anderem durch Aussetzen von Sozialversicherungsbeiträgen, Zinszuschüssen und Ratenstundungen. Auch die Prämie für die Hagelversicherung im kommenden Jahr soll um 10% geringer sein. Seit dem Vormittag haben die Regierungsparteien weiterverhandelt. Zuletzt ist auch Kanzler Stocker in die Gespräche eingestiegen. In der steirischen Landeshauptstadt Graz steht die Neuauflage der KPÖ-Grünen-Koalition. Zu Mittag haben da Bürgermeisterin Elke K. und Judith Schwendner die Schwerpunkte der kommenden Zusammenarbeit für die nächsten 5 Jahre vorgestellt. Das Arbeitsprogramm steht unter dem Titel Für ein Graz, das zusammenhält. Bürgermeisterin Elke K. dazu.
2: Das entspricht genau dem, wie unsere Wertehaltungen sind, wie wir selber als Menschen sind in der Politik und so, wie wir Gemeinschaft leben möchten und auch fördern möchten, auf allen Ebenen in unserer Stadt Graz.
1: So werde es keinen pauschalen Kahlschlag bei den sozialen und kulturellen Leistungen geben, verspricht K. Die Ressorts im Grazer Stadtsenat werden ebenfalls neu verteilt. Da hat die FPÖ überraschend das Wirtschaftsressort von der ÖVP bekommen. Das Landesgericht Linz hat den früheren Bürgermeister Klaus Luger heute vom Vorwurf der Untreue freigesprochen. Luger soll ein Rechtsgutachten um fast 20.000 Euro im eigenen Interesse beauftragt haben, rund um die Neubesetzung des Brucknerhaus-Intendanten, so der Vorwurf. Damit habe Luger aber seine Befugnisse nicht missbraucht, sondern sich Rat von Anwälten geholt und sich darauf verlassen. Die Hearing-Fragen weiterzuleiten sei falsch gewesen, aber im Prozess geht es um das Gutachten, begründet es die Richterin. Das Urteil muss noch bestätigt werden. Millionen Autos in China müssen zurück in die Werkstatt. Betroffen sind Hersteller wie Tesla oder Xiaomi. Die mechanischen Notgriffe an den Autotüren sollen bei einem Unfall schwer zu finden und zu bedienen sein, heißt es. Die versenkbaren Türgriffe hat der US-Autobauer Tesla zuerst eingeführt. Viele Hersteller haben das kopiert. Als erstes Land der Welt hat China solche Türgriffe ab dem kommenden Jahr verboten.
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3: Ja, liebe Hörer, wir nähern uns langsam dem Wochenende hier bei uns auf Radio VM1. Und jetzt kommt ein Stickel, das kann ich unterschreiben und viele von Ihnen wahrscheinlich auch, nämlich Ich brauch Musik zum Leben, Alpenland, Sepp und Co. bei uns auf Radio VM1. Und dann schauen wir, was sie bei Wetter und Verkehr so tut.

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1: Kommen wir nun zum Wetter für die Steiermark.
2: Heute Nachmittag gibt es etwas Sonnenschein, der zeitweise von Wolkenfeldern begleitet wird. Im Laufe des Tages ziehen von Südwesten her Regenschauer und Gewitter auf, die lokal auch heftig ausfallen können. Die Temperaturen erreichen Höchstwerte zwischen 22 und 29 Grad, wobei es im Südosten am wärmsten wird. Es bleibt schwül. Momentan messen wir 26 Grad in Graz, 24 Grad in Mürzzuschlag und 23 Grad in Bruck an der Mur. Das waren die neuesten Wetterinformationen.
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2: Es ist kurz nach 16 Uhr und derzeit gibt es keine längeren Staus oder Verkehrsbehinderungen. Wir wünschen eine gute Fahrt.

0: Das ist die Lederhosenzeit mit die Schilcherland Burmi. Und wir haben den nächsten Musikwunsch bei uns auf Radio VM1. Bin gespannt.
1: Hallo VM1. Ich möchte gern etwas von euch, die Stritten hören und einen lieben Gruß an alle. Ihr seid super. Danke vielmals.
0: Ja, vielen Dank. Wir freuen uns natürlich auch über viele Hörer aus der Schweiz. Und ich würde sagen, jetzt machen wir einen Stimmungshit von Ösch, die Dritten, nämlich Juhei, Juhei. Das wird jetzt richtig flott und passt zum Start ins Wochenende. Viel Spaß und machen Sie sich's fein.

0: Ja, Gerd Steinbecker, eine Hymne auf die Heimat, die Steiermark, speziell für alle Steirer Hörer hier bei uns auf Radio V1. Ich muss sagen, das Lied gefällt selbst mir als Oberösterreicher. Es ist einfach schön, immer ein bisschen so Heimathymnen sagen quasi. Und wir schauen jetzt gleich weiter, wie es ausschaut mit dem nächsten Musikwunsch. 013 3x die 6, 5x die 7 hier bei uns auf Radio V1. Da kommen Sie richtig zur Geltung.
1: Ja, hallo, grüß dich Philipp, da ist Therese. Kannst du mir heute bitte für die Zillertaler Spitzbuben ein flottes Liedl spielen? Ich grüße an Sepp in Bayern schön und sage danke für den Gruß an Jörg, an Richard und all meine Freunde. Danke und der Petra und ihrer Mama Therese. Schöne Grüße, danke und ein schönes Wochenende wünsche ich dir. Für dich.
0: Dir auch ein schönes Wochenende natürlich, liebe Resi. Und ich würde sagen, landlerisch spielen wir heute passend zum Freitag mit die Zillertaler Spitzbuben. Auf geht's!

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3: 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Oder rufen Sie uns an unter 013 3x die 6 5x die 7. Oder senden Sie Ihren Musikwunsch über die VM1-App. Jederzeit unter www.vm1.at.

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1: Ja, liebe Hörer von Radio VM1, wir freuen uns, wenn Sie Radio VM1 hören und uns auch weiterempfehlen. Was man dazu sagen muss, wir sind mittlerweile in ganz Österreich empfangbar über DAB Plus und auch über die kostenlose Handy-App natürlich. Und was die UKW-Frequenzen betrifft, da gibt's auch tolle Neuigkeiten. Ab sofort sind wir auch in der Steiermark im Bezirk Liezen über die Frequenz 100,1 MHz empfangbar. Und da freuen wir uns über ganz, ganz viel neue Hörer auch in der Steiermark natürlich. Und jetzt haben wir gleich einen Musikwunsch obendrauf. 013 3x6 5x7 ist Ihre Nummer.
2: Ja, grüß euch, da ist wieder einmal der Thomas aus dem Lechtl. Ich hätte gerne wieder einen Musikwunsch, und zwar für alle Freunde und Bekannte, das Liedle. Wir grüßen euch, ihr lieben Freunde. Danke.
1: Ja, ein toller Stimmungshit, Volkspop bei uns jetzt mit Wir grüßen euch, ihr lieben Freunde, vor allem hier auf Radio VM1. Schönes Wochenende Österreich.

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1: Diesen Samstag feiert die Landjugend Arzberg am Dorffest in Arzberg das 40-jährige Jubiläum. Den ganzen Tag erwartet euch ein Festprogramm und musikalische Unterhaltung mit Alpenlandbauer, den Kesselbratlern und dem Musikverein Arzberg.
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1: Ja, liebe Hörer, das richtige Heimatgefühl, das gibt's hier bei uns auf Radio VM1. Wir haben es jetzt gleich 16.41 Uhr, also der Feierabend, der kommt immer näher. Und es ist auch schön, dass damit das Wochenende langsam Realität wird, nach einer vielleicht langen Arbeitswoche. Und für einige von Ihnen geht vielleicht der Urlaub zu Ende in dieser Woche jetzt. Aber auf jeden Fall geht's weiter mit viel Sommer in Österreich und mit vielen Musikwünschen. Das ist auch besonders schön. Wir freuen uns schon auf den nächsten unter der 013 3x6 5x7.
2: Hallo VM1, hier ist Gila. Mein Musikwunsch ist heute das Lied Starrer Blutrock von Wolfgang Moser. Herzlichen Dank und liebe Grüße aus dem Nachbarland. Tschüss!
1: Also, wir schauen wieder in die Steiermark. Steirer Blut und Wolfgang Moser ist gewünscht hier bei uns auf Radio VM1. Schönen Nachmittag, Österreich!

0: Ein musikalisches Donnerwetter, ja, da donnert's gewaltig mit der Mountain Crew, aber hoffentlich nur bei den Auftritten von der Mountain Crew und nicht draußen, weil da braucht man ein bisschen Sonnenschein, würde ich sagen. Jetzt haben wir gleich wieder einen Musikwunsch über uns auf Radio VM1 unter der 013 3x die 6 5x die 7. Ich freue mich auch auf diesen.
1: Hallo Radio VM1, da ist der Max aus Sylt. Ich wünsche mir heute ein Stückchen für die Reiter Kogler-Burm. Vielen Dank und einen schönen Nachmittag.
0: Dann würde ich vorschlagen, horchen wir uns den Heimatrausch an und starten damit ins Wochenende. Die Original Reiterkugelwurm, auf geht's!

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1: Ja, liebe Hörer, es ist tatsächlich soweit. Das Wochenende wartet auf uns und da freuen wir uns alle drauf. Und ganz speziell freuen wir uns auch, wenn Sie bei uns anrufen unter der 013 3x6 5x7 und da Ihren Lieblingstitel bei uns quasi sich wünschen. Und es gibt in den kommenden Minuten bzw. in der kommenden Stunde dann auch etwas Besonderes, weil wir haben nämlich quasi dann die Stunde der Geburtstagskinder, kann man sagen. Und seien Sie gespannt, was da auf Sie wartet. Jetzt starten wir aber mit Polkaschwung weiter das Moosalm-Trio mit der Ingrid und danach haben wir gleich die Nachrichten aus Österreich und der Welt um 17 Uhr.

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1: Mit Hannes Haab. Die Regierung ist sich bei den Dürrehilfen für die Bauern einig. Die Landwirte sollen 240 Millionen Euro an Hilfen bekommen, unter anderem durch Aussetzen von 2 Monatsbeiträgen bei der Sozialversicherung, um den Bauern Luft beim Zukauf von Futtermitteln zu geben, sagt Landwirtschaftsminister Norbert Totschnig.
2: Wir wollen auch unterstützen die Liquidität durch zum Beispiel, indem wir Betriebsmittelkredite zur Verfügung stellen, dass wir hier Zinszuschüsse gewährleisten und dass wir beim Agrarinvestitionskredit ermöglichen, dass hier längere Rückzahlungszeiträume möglich sind.
1: Auch beim Klimaschutzgesetz gibt es einen Kompromiss. Österreich wird bis 2040 klimaneutral werden. Auch ein Klimakabinett wird es geben, das beim Verfehlen der Klimaziele gegensteuern wird. Die Gasspeicher in der EU füllen sich heuer deutlich langsamer als sonst. Aktuell sind sie zu 62% gefüllt. Die EU-Kommission erwartet aber trotzdem, mit Blick auf den kommenden Winter, dass es keine Probleme geben wird. Die EU-Länder haben derzeit Schwierigkeiten, Gasvorräte anzulegen, wegen der hohen Erdgaspreise als Folge des Kriegs zwischen den USA und dem Iran. Die Polizei hat nach einem Brand im Gymnasium Hallein Mitte Mai 2 Verdächtige ausgeforscht, eine 16-Jährige und ein 17-Jähriger Komplize. Das Mädchen ist Schülerin am Gymnasium gewesen, der Bursche nicht, sagt die Staatsanwaltschaft Salzburg. Während der 17-Jährige zugegeben hat, das Feuer mit Benzin gelegt zu haben, schweigt die 16-Jährige. Beim Brand sind in der Schulbibliothek hunderte Bücher verbrannt, verletzt wurde niemand. Typisch österreichische Wörter halten sich stabil. Das zeigen Forschungsergebnisse der Universität Wien. Die Untersuchung von heimischen Zeitungen über 23 Jahre hinweg hat ergeben, dass Paradeiser, Sackerl oder Rauchfangkehrer erhalten geblieben sind. Insgesamt gibt es über 7000 solcher sogenannter Austriazismen im Wörterbuch.
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3: Liebe Hörer von Radio VM1, sehr herzlich willkommen in dieser Stunde und Sie haben den Sender für Musik aus Österreich eingeschalten und dementsprechend werden wir natürlich auch liefern jetzt gleich mit die Lauser aus der Steiermark, nämlich der Titel Küss Me und dann gibt's natürlich den gewohnten Blick auf Wetter und Verkehr, bevor es dann einige Besonderheiten in dieser Stunde natürlich auch gibt, das verrate ich Ihnen dann gleich.

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1: Kommen wir nun zum Wetter für die Steiermark.
2: Heute Abend sind Regenschauer und Gewitter möglich, die kräftig ausfallen können. In der nördlichen Obersteiermark weht vorübergehend starker, stellenweise stürmischer Westwind. In der zweiten Nachthälfte wird es weitgehend trocken und der Wind lässt nach. Die Tiefstemperaturen liegen zwischen 12 und 17 Grad. Momentan messen wir 24 Grad in Kapfenberg, 26 Grad in Graz und 21 Grad in Schladming. Morgen ziehen dichte Wolken über das Land mit gelegentlichen Regenfällen und nur sporadischem Sonnenschein. Die Temperaturen liegen am Nachmittag zwischen 20 und 26 Grad. Das waren die aktuellen Wetterinformationen.
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2: Es ist kurz nach 17 Uhr und zurzeit gibt es keine längeren Verkehrsverzögerungen. Wir wünschen eine sichere Fahrt.

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1: Ja, liebe Hörer von Radio VM1, ich würde vorschlagen, wir machen gleich weiter mit dem nächsten Musikwunsch, weil da geht's richtig rund in der VM1 Wunschbox 013 3x die 6 5x die 7. Aber keine Angst, auch Ihr Titel kommt heute natürlich noch dran. Wir haben es gleich 17.10 Uhr und das soll jetzt erklingen bei uns gleich.
2: Ja, liebe vom VM1, ich wünsche mir für unseren Ronenspitzwirt aus der Dienst in Pension die böhmische Augenblicke, weil er ist ein Fan von der Blasmusik. Danke dir, auf Wiederhören.
1: Ja, es ist ja das Schöne, dass bei uns auf Radio VM1 alles Platz findet. Auch die Blasmusik natürlich ganz speziell. Dann auch wieder am Montag ab 20 Uhr bei Alex Warten und seiner Sendung Blasmusik bringt's. Aber auch jetzt im VM1 Nachmittag gibt es jetzt die Pfaffenwinkler und die böhmischen Augenblicke als Musikwunsch. Ganz viel Spaß!

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1: Der Sommer, einfach ein Genuss mit der Westmusik aus Österreich. Hier bei uns auf Radio VM1. Ich hoffe, Sie freuen sich genauso aufs Wochenende wie ich, mit ganz viel Sonnenschein hoffentlich an diesem Wochenende auch für uns. Und jeder von uns hat ja so seine Stärken, und diejenigen, die vielleicht ein bisschen dichterisch unterwegs sind, die können sich heute und am Wochenende richtig austoben, weil wir haben nämlich heute am 21. August den Tag der Dichter. Zumindest in den USA wird der gefeiert, aber das können wir ja in Österreich auf jeden Fall machen, würde ich sagen. Und jetzt heißt es aber, 3 Tage gehen wir nicht mehr heim mit die Dörfer. Vielleicht gilt das auch für Ihr Wochenende.

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1: Liebe Hörer, ja, ich würde sagen, wir haben es einfach verdient, dass wir jetzt dann bald einmal nach Hause kommen, alle miteinander und ein bisschen entspannen, wenn es Richtung Wochenende geht, und zugleich brauchen wir das richtige Gleichgewicht, und dafür sorgt heute wieder unser Gesundheitsexperte Dr. Martin Juchow mit seinem Gleichgewichtstraining. Das gibt's gleich nach dem nächsten Titel, und der ist ein Musikwunsch.
2: Hallo, hier ist die Gertrude aus Mirming und ich wünsche mir für die Grubertaler auf der Vogelwiese und grüßen möchte das ganze VM1-Team. Danke, wiederhören.
1: Dass eh beim Oktoberfest alle auf die Bänke und auf die Tische stehen bei der Vogelwiese. Ja, die Grubertaler jetzt bei uns auf Radio VM1. Da geht's jetzt nochmal richtig auf. Und dann haben wir Dr. Martin Juchow mit seinem heutigen Gesundheitstipp. Ganz viel Spaß und langsam schon schönen Feierabend.

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1: Ich darf die Hörerinnen und Hörer von VM1 zum heutigen Gesundheitstipp recht herzlich begrüßen. Trainieren Sie Ihr Gleichgewicht. Stellen Sie sich aufrecht so hin, dass ein Fuß direkt vor dem anderen am Boden steht und somit beide Füße eine Linie ohne Zwischenraum bilden. Kurzzeitige Sicherung, indem Sie sich an einer Stuhllehne oder einer Kommodenkante abstützen, ist erlaubt. Wenn es möglich ist, bewegen Sie jetzt Ihre Arme zuerst gleichzeitig zügig seitlich nach oben. Nach ca. 15 Sekunden wechseln Sie auf abwechselndes nach oben bewegen und dann auf beidseits vorwärts und rückwärts schwingen. Wenn Sie diese Bewegung sicher durchführen können, versuchen Sie dabei die Augen zu schließen. Dann wechseln Sie der Stellung der Füße und machen alle Übungen noch einmal. Ich bedanke mich für Ihr Interesse und freue mich auf das nächste Mal.
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2: Vor allem mit geschlossenen Augen gar nicht so leicht, diese Gleichgewichtsübungen von Dr. Martin Juchum, oder? Ich habe jetzt da ein bisschen mitprobiert, vielleicht ist Ihnen nur besser gegangen, aber wir haben jetzt auf jeden Fall wieder die richtige Musik, da geht es uns dann allen gut. Er ist ein Frauenschwarm, das ist Jess Gitti. Und es gibt in dieser Stunde auch noch ein Geburtstagskind zu beglückwünschen aus der Welt der Musik. Und um wen es sich handelt, das erfahren Sie dann in den kommenden 10 Minuten.

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1: Ja, liebe Hörer, ich hoffe, der Spaß kommt bei Ihnen an diesem Wochenende nicht zu kurz und wir hier auf Radio VM1 sorgen für die passende musikalische Umrahmung und Sie dürfen auch etwas beitragen. Wir freuen uns sehr darauf, wenn Sie Ihren Musikwunsch einsenden unter der 013 3x6 5x7. Jetzt haben wir nochmal eine musikalische Begrüßung von den Krochlädern, nämlich Grüß die Madel, Servus Buur und dann schauen wir gleich, wer heute aus der Welt der Musik Geburtstag hat.

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1: Ja, liebe Hörer von Radio VM1, ein spezieller Musikant aus der Steiermark feiert heute seinen Geburtstag, nämlich der Gitarrist vom Miesebner Trio aus Langenwang, Bruno Miesebner. Wir gratulieren ihm dazu recht herzlich zu seinem heutigen Geburtstag. Er ist ja mit seiner Schwester Clara und seinem Bruder Felix Miesebner jetzt schon einige Jahre als Miesebner Trio in ganz Österreich und auch darüber hinaus unterwegs. Und vor allem die Clara ist ja die Harmonika-Weltmeisterin und deswegen sind sie musikalisch, kann man sagen, sehr, sehr virtuos unterwegs und das hoffentlich noch ganz viele Jahre. Der Bruno ist auch die Stimme vom Miesebner Trio, kann man sagen, gesanglich und auch beim Stimmung machen ist er ganz vorn dabei. Und zu seinem Geburtstag, der wird heute in Langenwang in der Steiermark sicher noch ordentlich angestoßen und auch gefeiert. Dementsprechend wünschen wir ihm noch eine ganz tolle Geburtstagsfeier heute und haben jetzt da den passenden Titel vom Miesebner Trio mit dabei, nämlich Lasst das Fest beginnen. Das ist auch ihre neue Single. Alles Gute, Bruno.

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0: Liebe Hörer von Radio VM1, das waren die Lungauer mit Wo ist Lena? Ja, und bei mir ist jetzt ein Mitglied der Radio VM1 Hörerfamilie. Sie feiert heute ihren 75. Geburtstag. Hallo, Rosi Füg.
1: Hallo, Philipp Bammert. Das ist ja toll.
0: Ja, ich telefoniere ja hier nach Deutschland und du verbringst sicher deinen Geburtstag mit deinen Liebsten, oder?
1: Ja, aber erst morgen. Morgen machen wir das große Fest.
0: Okay, das große Fest. Und was gibt's da alles zu erleben dann an deinem Geburtstag?
1: Oh je, da spielt zum Beispiel eine Band aus der Steiermark.
0: Okay.
1: Und zwar, ich weiß jetzt nicht mal, wie sie heißt.
0: Werden auf jeden Fall gut spielen. Steiermark ist immer gut. Steirische Musik ist
1: ja
0: immer gut,
1: so
0: in Trinkstimmung,
1: aus,
0: oder?
1: So sieht's aus. Ja. Immer super toll, muss man schon sagen, ja.
0: Ja, und wir haben auch eine kleine Überraschung für dich, nämlich ein kleines Geschenk in Reimform, wenn man so will, nämlich zum Geburtstag wünschen wir dir heute ganz viel Gesundheit, Glück und Freude. Ein Lächeln soll dich heute begleiten und viele schöne Stunden bereiten. Die Radio VM1 Hörerfamilie gratuliert dir fein und schickt ganz liebe Grüße heim. Bleib fröhlich, gesund und immer heiter und hör bei uns noch lange weiter.
1: Ja, das machen wir auf jeden Fall.
0: Ja, und deswegen sage ich nochmal.
1: Vielen, vielen Dank.
0: Ja, das freut uns sehr, wenn du natürlich in der Radio VM1 Hörerfamilie mit dabei bist. Und wir wünschen dir nochmal alles Gute zum Geburtstag.
1: Ja, danke schön. Aber vielleicht sehen wir uns mal das nächste Mal, wenn wir nach Innsbruck kommen, dann kommen wir mal im Studio vorbei.
0: Genau, so machen wir es. Und du bleibst uns natürlich treu. Und jetzt haben wir nur tolle Musik für dich, nämlich mit Zeitlos und Daheim.
1: Oh, das ist toll. Super. Ja. Oh, vielen, vielen Dank.
0: Ja, gern geschehen. Und das ist jetzt deine Musik hier bei uns auf Radio VM1. Ganz viel Spaß und schönen Geburtstag noch. Ciao.
1: Ja, danke. Ciao.

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1: Mit Hannes Haab. Nach tagelangen zähen Verhandlungen hat sich die Regierung nun doch auf Dürrehilfen für die Bauern geeinigt. Die Landwirte sollen mit 3 Schwerpunkten entlastet werden. 2 Monatsbeiträge bei der Sozialversicherung zahlt der Bund. Die Beiträge für die Hagelversicherung im kommenden Jahr sinken um 10%. Sowie gibt es Zinszuschüsse bei Krediten. Die Kredite können auch länger als bisher zurückgezahlt werden. Gerade aber die Sozialversicherungsbeiträge machen den größten Brocken aus, sagt Finanzminister Matterbauer.
2: Das kostet dem Bund heuer Geld, ungefähr 140 Millionen Euro, aber ich bin für heuer im Budget so weit gegangen, wie es mir möglich schien. Ja, heuer Spielräume zu eröffnen, um unmittelbare Maßnahmen für die dürregeschädigten Bauern für alle Bauern auch zu ermöglichen. Aber ich habe schon peinlich darauf geachtet, dass die Bundesziele mittelfristig dadurch nicht geschädigt werden, was den Sanierungsplan betrifft.
1: Gleichzeitig will die Regierung bis Ende nächsten Jahres einen Fahrplan für das Klimagesetz ausarbeiten, damit Österreich bis 2040 klimaneutral wird. Das Landesgericht Linz hat den früheren Bürgermeister Klaus Luger heute vom Vorwurf der Untreue freigesprochen. Luger soll ein Rechtsgutachten um fast 20.000 Euro im eigenen Interesse beauftragt haben, rund um die Neubesetzung des Brucknerhaus-Intendanten, so der Vorwurf. Damit habe Luger aber seine Befugnisse nicht missbraucht, sondern sich Rat von Anwälten geholt und sich darauf verlassen. Die Hearing-Fragen weiterzuleiten sei falsch gewesen, aber im Prozess geht es um das Gutachten, begründet es die Richterin. Das Urteil muss noch bestätigt werden. Bei einem Angriff mit einem Schwert an einer schwedischen Schule sind mehrere Menschen verletzt worden. Die Polizei hat den Angreifer stoppen können, offenbar mit einem Schuss ins Bein. Die Polizei hat danach die Schule durchsucht. Die Hintergründe sind noch unklar. Tausende Kondome, die möglicherweise Löcher haben oder fehlerhaft sind, sorgen in Frankreich derzeit für Aufregung. Wer eines dieser Kondome benutzt hat, soll Schwangerschaftstests machen und sich auch auf sexuell übertragbare Krankheiten testen lassen, sagt das französische Gesundheitsministerium. 260.000 Kondome sind von Rückrufen betroffen. Sie wurden meist im Internet verkauft und sollen nicht den europäischen Standards entsprechen.
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3: Ja, liebe Hörer, es sind oft die kleinen Freuden, die einen richtig glücklich machen. Und das ist jetzt der Feierabend hier bei uns auf Radio VM1 am heutigen Freitag, den 21. August. Und bei uns gibt's ganz viel Musik, unter anderem diese Melodien. Genau, es geht in die Ursprungbar mit die Ursprungburm und die Sassi ist auch bei uns mit Ciao Ciao. Stimmung mit der Sassi und der Horn. Das Heimatgefühl mit Andreas Gavalier gibt's auch zu hören. Dialektmusik aus der Steiermark bei uns auf Radio VM1 und die Strada del Sole, die ist in Österreich weit bekannt mit dem Reinhard Fendrich. In meinen Nöchen Sandale, das ist ein Skandale. Also von Volksmusik bis Austropop, alles mit dabei hier bei uns auf Radio VM1. Für Sie und stark wie die Steiermark, das sind die Edelseher. Viel Spaß! Mehr.

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1: Kommen wir nun zum Wetter für die Steiermark.
2: Heute Abend sind Regenschauer und Gewitter möglich, die kräftig ausfallen können. In der nördlichen Obersteiermark weht vorübergehend starker, stellenweise stürmischer Westwind. In der zweiten Nachthälfte wird es weitgehend trocken und der Wind lässt nach. Die Tiefstemperaturen liegen zwischen 12 und 17 Grad. Momentan messen wir 19 Grad in Bruck an der Mur, 20 Grad in Liezen und 22 Grad in Mürzzuschlag. Morgen ziehen dichte Wolken über das Land, mit gelegentlichen Regenschauern und nur sporadischem Sonnenschein. Die Temperaturen liegen am Nachmittag zwischen 20 und 26 Grad. Das waren die neuesten Wetterinformationen.
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2: Es ist kurz nach 18 Uhr und momentan kommen Sie ohne längere Verzögerungen oder Staus voran. Kommen Sie gut an Ihr Ziel.

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1: Liebe Hörer, ich wünsche Ihnen einen wunderbaren Feierabend hier bei uns auf Radio VM1. Wenn Ihr Feierabend schon perfekt ist, dann umso besser. Aber wenn es noch eine kleine musikalische Ergänzung vielleicht braucht am heutigen Freitag, den 21. August, dann einfach anrufen unter der 013 3x die 6, 5 mal die 7. Sprechen Sie mir einfach aufs Band und Ihr Musikwunsch wird noch heute erfüllt. Sonst geht natürlich auch eine WhatsApp-Sprachnachricht. Und jetzt schauen wir an die Ursprungbar mit die Ursprungburm. Und dann hören wir gleich meinen lieben Kollegen Daniel Düsenflitz-Müller. Seien Sie gespannt.

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1: Ja, lieber Daniel, bei euch gibt's dann ein gutes Frühstück und bei uns gibt's jetzt ein gutes Schwammerlgulasch musikalisch mit die Albis und damit Mahlzeit.
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1: Ja, liebe Hörer, langsam kommen wir alle ein bisschen zu Hause an und können uns zurücklehnen und die Musik aus Österreich einfach auf uns wirken lassen. Es ist gleich 18.28 Uhr und wir sind auf der Suche nach dem nächsten Musikwunsch. Und ich habe ihn schon gefunden, unter der 013 3x6 5x7, da können auch Sie sich etwas wünschen. Ich freue mich drauf.
2: Hallo Frau M1, da ist auch wieder dieser Switter vom Lechtal und ich wünsche mir das Lied Frieden im Herzen von Oswald Sattler. Ich bedanke mich vielmals, wenn Sie mir diesen Wunsch erfüllen können. Ganz schönen guten Abend und nochmal danke, danke.
1: Einfach drei schöne Worte. Frieden im Herzen, das wünschen wir uns alle speziell für dieses Wochenende und natürlich generell. Schönen Feierabend, Österreich. Yeah.

So klingt der Frieden im Herzen musikalisch. Und bei uns auf Radio VM1, da gibt es in dieser Stunde noch etwas, was man unter die Rubrik Kurioses und Unglaubliches fallen lassen könnte. Dazu gleich mehr in den kommenden 10 Minuten. Aber natürlich steht die Musik im Vordergrund. Deswegen der Zillertal Schmiss mit Wir kommen aus dem Zillertal. Das klauen wir natürlich gleich.

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1: Ja, liebe Hörer von Radio VM1, es ist wieder mal eine Schlagzeile, die man kaum glauben kann, nämlich Roboter spielen mittlerweile so gut Fußball, dass sie sich sogar gegen menschliche Mitspieler durchsetzen können und sogar auch Tore erzielen können. Und dafür verantwortlich ist eine neue Technik, die in China entwickelt worden ist, und dabei verfolgt der Roboter den Ball mit einer Kamera und passt dann die Schritte dementsprechend an und schießt dann aus verschiedenen Positionen auf das Tor. Also wirklich beeindruckend, was da mittlerweile alles möglich ist. Und bei den Tests, da hat der Roboter auch sehr gute Trefferquoten mittlerweile vorzuweisen, weil im Bereich um den Strafraum herum, da brachte er den Ball in 80-90% der Tests ins Tor, und aus weiter entfernten Positionen war es immerhin 60-70%, die Trefferquote betragen hat. Wir sind aber jetzt auf jeden Fall bei einer 100%igen Trefferquote mit den Kreinis, weil da hast du mich jetzt nur keinen Stress und keine Sorgen. Das perfekte Motto fürs Wochenende. Viel Spaß mit dieser tollen Volker-Nummer.

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1: Und es gibt natürlich auch einige, die gerade im Ausland weilen auf Urlaub. Und dazu gibt's einen passenden Titel von Reinhard Fendrich, nämlich die Strada del Sole. Und ich hoffe, dass ihr Urlaub möglichst gut verläuft natürlich.

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0: Holla die Waldfee mit Mario K. Und es gibt noch einen Musikwunsch unter der 013 3x die 6 5x die 7.
1: Da ist Ambros Hörmann aus Weiher, Oberösterreich. Ich würde mir gerne den Musikwunsch wünschen vom Almrauschklang am Dorfplatz. Danke herzlich. Ich bin sehr zufrieden mit euren Sender. Wiederhören.
0: Das freut uns sehr, wenn man in Oberösterreich zufrieden mit Radio VM1 ist. Und ich schicke natürlich liebe Grüße in mein Heimatbundesland. Und jetzt gibt's am Dorfplatz mit dem Original Almrauschklang. Auf geht's.

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1: Mit Hannes Harp. Kanzler Stocker hat heute offenbar den Unterschied gemacht. Der Durchbruch bei Dürrehilfen für die Bauern und beim Klimaschutzgesetz ist gelungen. Die Regierung will die Bauern mit 240 Millionen Euro entlasten, damit sie beispielsweise Futter für ihre Tiere kaufen können. Gleichzeitig hat sich die Regierung auf ein Klimaschutzgesetz geeinigt. Bis 2040 soll Österreich klimaneutral werden, sagt NEOS-Abgeordneter Michael Bernhard.
2: Wir haben darin verankert, dass ein Klimakabinett eingerichtet wird, wo alle Ministerien, die mit der Materie betroffen sind und nicht mehr nur der Herr Klimaminister, gemeinsam in dem Klimakabinett einen Klimafahrplan entwickeln müssen, der durch die Bundesregierung dann auch beschlossen wird. Es wird auch ein Ende geben des Zubetonierens. Wir wollen einen gemeinsamen Pfad entwickeln und einen gemeinsamen Maßnahmenplan, wo wir den Bodenverbrauch und den Flächenverbrauch deutlich eingrenzen können.
1: CO2 zu speichern ist künftig erlaubt, sowie schnellere Umweltverträglichkeitsprüfungen sollen es Industrie und Wirtschaft möglich machen, an der Klimaneutralität auch zu profitieren, so Bernhard. Die deutsche Polizei ermittelt wegen eines möglichen Anschlags. Nachdem der Staatsschutz im Oktober letzten Jahres in einem Wald bei Berlin ein Waffenlager gefunden hat, es soll auch Hinweise auf Anschlagspläne in Rumänien geben, wo ein Mann festgenommen wurde, sagt der deutsche Innenminister Dobrindt. Der deutsche Verfassungsschutz glaubt, dass möglicherweise russische Geheimdienste dahinter stecken, schreiben deutsche Medien. In Tirol wird ÖVP-Sicherheitslandesrätin Astrid Meyer aufhören. Sie ist davor innerhalb ihrer Partei unter Druck geraten, weil sie gegenüber der Tiroler Tageszeitung gesagt hat, dass sie sich für den Vizechefposten der Tiroler Fremdenpolizei beworben hat, gleichzeitig aber in der Politik bleiben will. Heute kündigt Meyer an, wieder in den Polizeidienst zurückzukehren. Ihr Ressort wird aufgelöst, die Landesregierung also kleiner. Der deutsche Technologiekonzern Bosch will zusammen mit einem britischen Startup humanoide Roboter produzieren. Die menschenähnlichen Roboter sollen in Bühl im Schwarzwald vom Band laufen. Der Markt für solche Roboter ist noch am Anfang. Ein deutscher Autozulieferer will die ersten Roboter kaufen und sie in der Produktion einsetzen. Die Hightech-Helfer gelten als Zukunftstechnologie, auch etwa in der Krankenpflege oder als Haushaltshelfer.
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3: Liebe Hörer, auch in der kommenden Stunde erwartet Sie die beste Musik aus Österreich natürlich. Und für alle, die nicht so gern früh aufstehen, haben jetzt die Zellbergbur mit dem Morgenmuffel gleich mit dabei. Und in den kommenden 10 Minuten gibt's wie gewohnt das Musikkarussell auf Radio VM1 mit Jess Robin und Joe Stern heute mit dabei. Ich wünsche Ihnen einen wunderbaren Feierabend und wir hören uns natürlich in dieser Stunde noch mit ganz viel Musik.

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1: Kommen wir nun zum Wetter für die Steiermark.
2: Heute Abend sind Regenschauer und Gewitter möglich, die kräftig ausfallen können. In der nördlichen Obersteiermark weht vorübergehend starker, stellenweise stürmischer Westwind. In der zweiten Nachthälfte wird es weitgehend trocken und der Wind lässt nach. Die Tiefsttemperaturen liegen zwischen 12 und 17 Grad. Momentan messen wir 18 Grad in Bruck an der Mur, 16 Grad in Leoben und 18 Grad in Liezen. Morgen ziehen dichte Wolken über das Land mit gelegentlichen Regenschauern und nur sporadischem Sonnenschein. Die Temperaturen liegen am Nachmittag zwischen 20 und 26 Grad. Das waren die Wetteraussichten.
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2: Es ist kurz nach 19 Uhr und aktuell gibt es keine längeren Staus oder Verzögerungen. Wir wünschen eine gute Fahrt.

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1: Heute ist Freitag, liebe VM1-Hörerinnen und Hörer. Und wir sind musikalisch im wunderbaren Leben angekommen, so der Sänger Joe Stern. Er sang den Titel, komponiert und getextet von Josef Mulle, einem Kärntner Musiker, der auch bei den Kaisern von Charlie Kaiser als Musiker mitwirkt. Für den Tonträger aufgenommen und arrangiert wurde das Lied von Mike Werner und veröffentlicht auf einer CD, die heißt Musik aus Österreich, die Siegertitel des Kompositionswettbewerbs 2018 widerspiegelt. Joe Stern, wunderbares Leben.

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Bei den jungen Waltensteinern, da herrscht natürlich Lederhosenpflicht. Aber das Gute ist, bei uns auf Radio VM1, da sind sie keiner Pflicht unterworfen, außer dass sie einfach den Feierabend jetzt ein bisschen genießen mit ganz viel Musik aus Österreich. Und wir haben morgen etwas ganz Spezielles für sie vorbereitet, nämlich Wo Musik daheim ist mit Daniel Düsenflitz Müller und der Schlagersängerin Natalie Holzner. 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Also genießen sie die Zeit und das Interview mit Daniel Düsenflitz Müller und Natalie Holzner morgen ab 8 Uhr bis 10 Uhr auf Radio VM1. Ja, und am Sonntag gibt es dann auch was Spezielles ab 11 Uhr, nämlich die Aufzeichnung von VM1 Frühschoppen mit Carly Lenz, nämlich der Frühschoppen vom vergangenen Wochenende auf der Edelseealm. 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Ein ganz toller, stimmungsvoller Frühschoppen war das. Also volles Programm hier bei uns auf Radio VM1. Und auch am Montag geht's wie gewohnt weiter mit der Bestmusik aus Österreich. Und Ingo Rotter weckt Sie dann ab 6 Uhr. Ich freue mich dann, wenn ich Sie am Montag am Nachmittag begrüßen darf auf Radio VM1. Zu Gast sein werden ab 15 Uhr die Gorssteigwurm. Ich freue mich darauf und bis dahin ein schönes Wochenende.

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1: Mit Hannes Haab. Mit 240 Millionen Euro will die Bundesregierung die heimischen Landwirte wegen der Dürre unterstützen. Das ist heute das Ergebnis nach langwierigen Verhandlungen. An die Dürrehilfen war das Klimagesetz geknüpft. Auch hier gibt es einen Kompromiss. Österreich soll bis 2040 klimaneutral werden. Das Zubetonieren soll deutlich gebremst werden. Umweltschützer finden die grundsätzliche Einigung gut, fordern aber, dass die Regierung nachbessert, weil zu viele Forderungen der Wirtschaft eingebaut wurden, heißt es. Das Landesgericht Linz hat den früheren Bürgermeister Klaus Luger heute vom Vorwurf der Untreue freigesprochen. Luger soll ein Rechtsgutachten um fast 20.000 Euro im eigenen Interesse beauftragt haben, rund um die Neubesetzung des Brucknerhaus-Intendanten, so der Vorwurf. Damit habe Luger aber seine Befugnisse nicht missbraucht, sondern sich Rat von Anwälten geholt und sich darauf verlassen. Die Hearing-Fragen weiterzuleiten sei falsch gewesen, aber im Prozess geht es um das Gutachten, begründet es die Richterin. Das Urteil muss noch bestätigt werden. Brand aus haben die Feuerwehren in Niederösterreich im Föhrenwald geben können. Eine Woche nach dem erneuten großen Feuer in St. Egiden am Steinfeld haben die Feuerwehrleute alle Glutnester abgelöscht. Über 830 Helfer von den Feuerwehren sind insgesamt im Einsatz gewesen. Bewohner mehrerer Siedlungen mussten vorübergehend in Sicherheit gebracht werden. Rund 64 Hektar waren betroffen. Millionen Autos in China müssen zurück in die Werkstatt. Betroffen sind Hersteller wie Tesla oder Xiaomi. Die mechanischen Notgriffe an den Autotüren sollen bei einem Unfall schwer zu finden und zu bedienen sein, heißt es. Die versenkbaren Türgriffe hat der US-Autobauer Tesla zuerst eingeführt. Viele Hersteller haben das kopiert. Als erstes Land der Welt hat China solche Türgriffe ab dem kommenden Jahr verboten.
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